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1: Um 4 Uhr mit Cedric Bies. Verteidigungsminister Pistorius hat in den USA stellvertretend für die Bundeswehr einen Kampfjet vom Typ F-35 entgegengenommen. Deutschland kauft 35 solcher Jets von den USA. Sie sollen ab nächstem Jahr in der Eifel stationiert werden. Kritik, dass Deutschland sich damit zu abhängig von den USA mache, hat Pistorius in den ARD-Tagesthemen zurückgewiesen.
2: Also erstens ist diese Bestellung schon knapp 4 Jahre alt und zweitens wollen wir nicht unabhängig werden, wir wollen unabhängiger werden. Aber da, wo es schon Kooperationen gibt, erfolgreiche, oder wo es um Systeme gibt, die wir in Europa nicht haben oder noch nicht haben, wollen und müssen wir sogar, und wir wollen das auch tatsächlich mit unserem größten Alliierten weiter rüstungsindustriell zusammenarbeiten. Wir sind schließlich Alliierte und haben auch vor, das zu bleiben. Und dazu gehört auch, dass man gemeinsam entwickelt und beschafft.
1: Der F-35-Jet gilt als das modernste Kampfflugzeug der Welt. Die Bundesregierung hat sich wegen der hohen Spritpreise darauf geeinigt, wieder einen Tankrabatt einzuführen. Das hat Kanzler Merz am Abend bestätigt. Ab dem 1. Oktober soll die Steuer auf Benzin und Diesel um faktisch 17 Cent gesenkt werden. Die Kosten in Höhe von 2,5 Milliarden Euro wollen sich Bund und Länder teilen. Spätestens zum Jahreswechsel soll außerdem ein Spritpreisdeckel kommen. Unter anderem die Verbraucherzentrale kritisiert den Tankrabatt. Deren Chefin hat die Maßnahme als Griff zur Gießkanne bezeichnet. US-Präsident Trump hat dem US-Nachrichtensender CNN den Zugang zum Weißen Haus verboten. Auch der Sender MS Now und das Nachrichtenunternehmen Politico, das zum deutschen Medienkonzern Axel Springer gehört, sollen in Zukunft von Presseveranstaltungen ausgeschlossen werden. Als Grund hat Trump gesagt, die betroffenen Medien würden Lügen verbreiten. Er hat angedroht, dass weitere folgen könnten. Konkrete Auswirkungen hatte das Verbot bis jetzt nicht. Sollte es umgesetzt werden, wollen die betroffenen Medien juristisch dagegen vorgehen. Seit Beginn seiner Amtszeit hat Trump immer wieder Konflikte mit kritischen Medien. In der Fußball-Bundesliga hat der FC Bayern München deutlich gegen Union Berlin gewonnen mit 7:0. Bayern-Spieler Jamal Musiala meinte nach dem Spiel, dass sich die Mannschaft solche Ergebnisse verdient hat.
3: Ich glaube, für so einen Spaß, ein Ergebnis zu kriegen, muss man sehr viel arbeiten, kann auch sehr schnell in eine andere Richtung gehen. Ich glaube, das muss man über viele Spiele machen. Das ist jetzt noch das Anfang von der Saison, aber es ist ein gutes Gefühl, was wir mitnehmen können und hoffentlich diesen Gefühl öfter.
1: Durch den Sieg steht Bayern mindestens bis heute Nachmittag wieder an der Tabellenspitze der Fußball-Bundesliga. Das Wetter: Zum Morgen hin gibt es im Norden und Westen viele Wolken, sonst ist es oft klar bei Temperaturen zwischen 5 und 13 Grad. Am Tag gibt es dann im Süden einen Mix aus Sonne und Wolken. In der Nordhälfte ist es oft grau und regnerisch. Die Temperaturen erreichen maximal 19 bis 26 Grad. Die Zeit: Es ist 4.03 Uhr.
4: 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Und das ist der Blick auf die Straßen und Autobahnen bei uns um 4.03 Uhr. Die A1 Hamburg Richtung Lübeck ist zwischen Kreuz-Bargteheide und Bad Oldesloe bis 8 Uhr gesperrt. Die A1 Hamburg Richtung Bremen ist zwischen Hamburg-Stillhorn und Harburg wegen Brückenarbeiten bis Montag 5 Uhr gesperrt. Die Umleitung ist die U76. Die A8 Karlsruhe Richtung Stuttgart ist zwischen Pforzheim Süd und Heimsheim wegen Fahrbahnerneuerungen bis Montagmorgen dicht. Der U9 folgen oder die Sperrung weiträumig umfahren, da kann es sich stauen. Die A29 Oldenburg Richtung Ahlhorner Heide ist zwischen Wadenburg und Großen Kneten wegen einer Nachbaustelle bis 5 Uhr gesperrt. Die Umleitung führt über die U30. Die A40 Essen Richtung Dortmund ist zwischen Dreieck Bochum West und Bochum Zentrum wegen Bauarbeiten bis nächste Woche Freitag gesperrt. Die A44 Dortmund Richtung Kassel ist zwischen Marsberg und Diemelstadt bis Montag gesperrt. Die A45 Hagen Richtung Gießen ist zwischen Lüdenscheid Nord und Lüdenscheid wegen Brückenarbeiten bis 8 Uhr dicht. Die A46 Hema Richtung Hagen ist zwischen Iserlohn-Seilersee und Iserlohn-Zentrum wegen Bauarbeiten bis Montag gesperrt. Die A61 Ludwigshafen Richtung Speyer ist zwischen Schifferstadt und Kreuzspeyer wegen Aufräumarbeiten bis 6 Uhr gesperrt. Die A70 Schweinfurt-Werneck-Bamberg ist zwischen Bamberghafen und Bamberg wegen einer Nachbaustelle bis 7 Uhr in beiden Richtungen dicht. Die A94 Passau Richtung München ist zwischen Waldkreiburg-Ampfing und Heldenstein nach Auslösung der Höhenkontrolle im Tunnel gesperrt. Die A215 Neumünster Richtung Kiel ist zwischen dem Kreuz Kiel West und Kiel Mitte wegen Bauarbeiten bis Montag 5 Uhr dicht. Und die A565 Meckenheim Richtung Bonn ist zwischen Bonn-Poppelsdorf und Bonn-Endenich bis 5 Uhr wegen Bauarbeiten gesperrt. Euch allen da draußen eine gute Fahrt.
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4: Ja, es wird einfach nicht weniger im Verkehr. Dafür haben wir jetzt aber Taylor Swift für euch. I knew it, I knew you. Nico Schmidt ist hier, hi.

0: Ja, Leute, es gibt neue Hinweise, wann das neue Taylor Swift-Album rauskommen soll. Und der entscheidende Hinweis soll ja dieser Sketch gewesen sein von Taylor bei den Emmy Awards. Da hat sie nämlich mehrere Begriffe gesagt.
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0: Ja, und da wurde jetzt ganz viel rumgetüftelt und alles einmal neu zusammengesetzt. Brynja Becker aus dem Junge Nacht-Team. Was kommt denn da jetzt für ein Satz bei raus?
2: My first records re-record is out November 10. Also die Neuauflage meines ersten Albums kommt am 10. November.
0: Als ob. Hast du das geprüft?
2: Ja, das kommt schon hin. Es bleiben allerdings Buchstaben übrig. 4 H's und 4 A's. Also ha, ha, ha, ha. Und ehrlich gesagt ist das Taylor-mäßigste, was ich je gehört habe. Das passt einfach nur komplett.
0: Ja, okay, come on. Ist jetzt so ein bisschen an den Haaren herbeigezogen. Aber wann erfahren wir, ob es stimmt?
2: Ja, jetzt kommen wir zu meiner Theorie. Sie sagt in dem Rätsel ja North or South.
1: North or South.
2: Ja, und in den USA gibt es ja 2 Staaten, ein South Dakota und ein North Dakota. Dakota heißt eine sehr gute Freundin von Taylor, mit der sie sich komischerweise in letzter Zeit echt oft öffentlich getroffen hat. Schauspielerin Dakota Johnson.
0: Ja, aber come on, es gibt auch North Carolina und South Carolina. Brynja, deine Detektivarbeit, die ist crazy. So, was hat jetzt Dakota mit dem Album-Release zu tun?
2: Die ist am 3. Oktober in der Kultsendung Saturday Night Live Gastgeberin. Ich glaube, Taylor kommt da als Überraschungsgast vorbei und verrät da vor Ort, dass sie Taylors Version von ihrem ersten Album am 10. November rausbringt.
0: Brynja Becker, dein Wort in Gottes Ohr. Ich bin gespannt. Und Taylor Swift sitzt wahrscheinlich gerade zu Hause. Ja, schläft die? Nee, die ist noch wach. Aber dann sitzt die gerade zu Hause und verfolgt dieses ganze Rätselraten, was hier die junge Nacht der ARD hört und denkt sich nur so, ah,

Soleil Bleu von Bleu Soleil und Luisa in der Jungen Nacht der ARD. Und jetzt gerne aufdrehen, absoluter Klassiker, All-Time-Favorite, Teenage Dirtbag, Reaches.

Schon eine derbe Nummer, wenn ihr gerade auf die Lyrics geachtet habt. Abschied nehmen von Mixu, MacLeod und Trettmann. Da geht's ja leider nicht um einen Abschied auf Zeit, sondern dauerhaft aus den unterschiedlichsten Gründen. Ein Grund mag, und das ist jetzt ein sehr sensibles Thema, Suizid sein. Wenn euch das Thema zu nahe tritt, dann macht gerne jetzt einmal kurz das Radio oder die App für eine gute Minute leiser und steigt erst wieder beim Song von Zed und Eddie Duhay gleich wieder ein. Der September, der ist Suicide Prevention Month. Deswegen gibt es von einigen Organisationen, Vereinen und anderen diesen Monat besondere Angebote. Zum Beispiel auch rund ums Spiel von Eintracht Frankfurt heute gegen Freiburg. Da gibt es eine Anlaufstelle des Fanprojektes am Stadion in Frankfurt, wo Betroffene jeglicher Art mit Betreuern sprechen können. Hilfsangebote gibt es natürlich auch immer im Netz. Und ja, man kann über alles sprechen, auch generell mit jedem im Leben. Also öffnet euch gerne. Traut euch und auch andersrum, hört zu, schaut nicht weg, fragt nach, jeder kann helfen. 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

0: Lavinia, Eli Aukes, Reasons. Eine ganz coole Version, wie ich finde, von Bittersweet Symphony. Jetzt ist es 4.29 Uhr und deswegen können wir mal auf den Verkehr schauen in Deutschland, auf die Straßen und Autobahnen. Wir fangen wieder an mit der A1 Hamburg Richtung Lübeck, und zwar ist die zwischen Kreuz Bargteheide und Bad Oldesloe bis 8 Uhr gesperrt. Die A1 Hamburg Richtung Bremen ist zwischen Hamburg-Stillhorn und Harburg wegen Brückenarbeiten bis Montag 5 Uhr dicht. Ihr habt die Umleitung über die U76. Die A8 Karlsruhe Richtung Stuttgart ist zwischen Pforzheim Süd und Heimsheim wegen Fahrbahnerneuerungen bis Montagmorgen gesperrt. Bitte der U9 folgen oder die Sperrung weiträumig umfahren. Es kann sich stauen. Die A29 Oldenburg Richtung Alhorner Heide ist zwischen Wadenburg und Großen Kneten wegen einer Nachtbaustelle bis 5 Uhr gesperrt. Die Umleitung ist die U30. Die A40 Essen Richtung Dortmund ist zwischen dem Dreieck Bochum West und Bochum Zentrum wegen Bauarbeiten bis nächste Woche Freitag gesperrt. Die A44 Dortmund-Kassel ist zwischen Marsberg und Diemelstadt bis Montag dicht. Auch gesperrt bis 8 Uhr ist die A45 Hagen Richtung Gießen zwischen Lüdenscheid-Nord und Lüdenscheid wegen Brückenarbeiten. Bis Montag gesperrt ist die A46 Hema Richtung Hagen zwischen Iserlohn-Seilersee und Iserlohn-Zentrum wegen Bauarbeiten. Die A61 Ludwigshafen Richtung Speyer ist zwischen Schifferstadt und dem Kreuz Speyer wegen Aufräumarbeiten bis 6 dicht. Bis 7 ist gesperrt die A70 Schweinfurt-Werneck-Bamberg zwischen Bamberghafen und Bamberg wegen einer Nachtbaustelle in beiden Richtungen. Die A215 Neumünster Richtung Kiel ist zwischen dem Kreuz Kiel West und Kiel Mitte wegen Bauarbeiten bis Montag um 5 gesperrt. Und heute bis 5 Uhr dicht die A565 Meckenheim-Bonn zwischen Bonn-Poppelsdorf und Bonn-Endenich wegen Bauarbeiten. Da, wo ihr eine freie Fahrt habt, eine gute und sichere Fahrt.
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0: Jo, Nico Schmidt ist hier. Hallo zusammen, schönen guten Morgen. Ja, kann man um 4.30 Uhr schon sagen. Ich gucke gerade auf mein Handy, es vibriert. Nachricht, ich schau drauf. 4 Minuten 33 Sprachnachricht. Oh, Alter. Und da kommt noch eine zweite Nachricht. 1 Minute 18. Das macht, wenn ich richtig rechnen kann, 5 Minuten 51. 5 Minuten 51. So, die nächsten drei Songs sind Pi mal Daumen 7 Minuten lang. Ich weiß, was ich jetzt vorhab. Ich spiele euch jetzt Ed Sheeran mit Sapphire, danach Michiko von DJ Goja und dann What's My Name von Rihanna und Drake, und dann gucken wir mal, ob ich ein bisschen schlauer bin und ob ich euch das verraten will, was da in der Sprachnachricht passiert. Ich würde wetten, nein. Ja.

ich habe die Sparnachricht abgehört. Oder die beiden. 5 Minuten 51 war sie lang. Inhalt, irgendwas mit Fußball und Beziehungsstress. Diese Sparnachrichten kriege ich von der Person gefühlt einmal die Woche. Also erzähle ich euch nächste Woche, wie es da weitergeht. Kann sich jeden Tag ändern. So, seit Wochen hänge ich euch aber hier in der Jungen Nacht der ARD mit was anderem in den Ohren. Und zwar das Somber mit My Body Isn't Ready. Der beste Song ist, den wir aktuell spielen. Bleibe ich auch weiterhin dabei. Und es ist ganz subjektiv. Aber Somber hat nochmal bei Insta einen weiteren Grund gepostet, warum ich auch weiterhin hinter meiner Meinung stehe.

dieser Chor, diese Version, die ist jetzt auch draußen. Die pumpe ich später nochmal auf dem Heimweg. Ich habe gecheckt, gibt's leider aktuell wirklich nur auf YouTube. Aber ich frage nochmal in der Musikredaktion hier bei uns nach, ob wir den nicht vielleicht auch mal in dieser Version hier in der Jungen Nacht der ARD spielen können. Solange wie das nicht geht, fetzen wir hier gemeinsam nochmal die Radioversion von My Body Isn't Ready, Somber, der aktuell beste Song, den wir spielen. Meiner Meinung nach.

Wo, Mann? Das ist keine Frage, das ist der Songtitel von Peggy Goo und Arya Starr. Und es ist auch Woman, aber eben Wo, Leerzeichen, Man, geschrieben. Bis ich gerafft habe, dass es eben nicht Wo, Mann, sondern Woman ist, war gestern 22.37 Uhr. Der Song ist Ende Juni rausgekommen. Das sagt viel über mich aus, oder? Ja, Peggy Goo, Arya Starr, Woman.

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1: Um 5 Uhr mit Cedric Bies. Bund und Länder haben sich auf einen weiteren Tankrabatt von faktisch 17 Cent geeinigt. Er soll von Oktober bis Dezember gelten. Außerdem soll ein Spritpreisdeckel geplant sein. Katharina Scher aus unserer Nachrichtenredaktion mit Reaktionen darauf.
2: Der Präsident des Deutschen Bauernverbandes Ruckwied lobte den Schritt und sieht sich bestätigt. Die Bundesregierung habe die Anregung seines Verbandes aufgegriffen. Ganz anders die Chefin des Verbraucherzentrale Bundesverbandes POP. Ein weiterer Tankrabatt sei teuer, kurzsichtig und wenig zielgenau, sagte sie der Rheinischen Post. Das Blatt zitiert auch den Energiepolitiker der Grünen, Kellner, mit den Worten: Ein dicker Batzen des Tankrabatts lande am Ende als Übergewinn in den Taschen der Ölkonzerne. Schon im Mai und Juni hatte die Bundesregierung mit einem Tankrabatt versucht, die Spritpreise zu drücken.
1: Verteidigungsminister Pistorius hat bei seinem Besuch in den USA einen Kampfjet vom Typ F-35 für die Bundeswehr entgegengenommen. Bei der symbolischen Übergabe in Texas sprach der SPD-Politiker von einer neuen Ära der deutschen Luftwaffe. Das Kampfflugzeug sei das weltweit modernste, hat Pistorius gesagt. Erstmal sollen deutsche Piloten in den USA mit den Kampfjets trainieren und die Technik kennenlernen. Ab dem kommenden Jahr werden dann die ersten der insgesamt 35 Maschinen auf dem rheinland-pfälzischen Fliegerhorst Büchel in der Eifel stationiert. Im Streit um Grönland haben sich die USA und Dänemark geeinigt. Das meldet US-Präsident Trump. Ein Abkommen soll nächste Woche unterschrieben werden. Auch Dänemark und Grönland melden eine Einigung, aber noch zurückhaltender. Jana Sinram berichtet.
3: Dänemarks Ministerpräsidentin Mette Frederiksen schreibt in einer Pressemitteilung, ein solches Abkommen werde die gemeinsame Sicherheit in der Arktis und im Nordatlantik stärken und damit auch für die NATO und Europa von Vorteil sein. Der Vertrag werde die Souveränität des Königreichs und das Selbstbestimmungsrecht des grönländischen Volkes anerkennen. Trump hatte zuvor auf seiner Plattform Truth Social geschrieben, das Abkommen sichere den Vereinigten Staaten die dauerhafte Kontrolle über die Sicherheit und alle anderen Bedürfnisse Grönlands. Man werde unverzüglich mit dem Aufbau einer umfangreichen Militärpräsenz in einem Teil Grönlands beginnen.
1: Am Flughafen in Luxemburg ist der Flugbetrieb wegen einer Drohnensichtung kurzzeitig gestoppt worden. Seit dem frühen Morgen können Flugzeuge aber wieder starten und landen, meldet der Flughafen. Die Sperrung sei eine Vorsichtsmaßnahme gewesen, weil die Drohnen nicht genehmigt waren. Es kann auch zu Verspätungen und Störungen am Flughafen kommen, sagen die Verantwortlichen. Das waren die Nachrichten mit Cedric Bies. Das Wetter: Am Morgen gibt es im Norden und Westen viele Wolken, sonst ist es oft klar bei Temperaturen zwischen 5 und 13 Grad. Später dann im Süden ein Mix aus Sonne und Wolken, in der Nordhälfte ist es oft grau und regnerisch. Die Temperaturen steigen auf maximal 19 bis 26 Grad. Es ist jetzt 5.03 Uhr.
4: Hier ist die junge Nacht der ARD und wir schauen auf die Autobahnen und Straßen bei uns in Deutschland. Die A1 Bremen Richtung Hamburg ist zwischen Elsdorf und Sittensen wegen Bergungsarbeiten aktuell gesperrt. Die A1 Hamburg Richtung Lübeck ist zwischen dem Kreuz Bargteheide Heide und Bad Oldesloe bis 8 Uhr dicht. Die A1 Hamburg Richtung Bremen ist zwischen Hamburg-Stillhorn und Harburg wegen Brückenarbeiten bis Montag 5 Uhr gesperrt. Die Umleitung ist die U76. Die A8 Karlsruhe Richtung Stuttgart ist zwischen Pforzheim Süd und Heimsheim wegen Fahrbahnerneuerungen bis Montagmorgen gesperrt. Bitte der U9 folgen oder die Sperrung weiträumig umfahren. Es kann sich dort stauen. Die A40 Essen-Dortmund ist zwischen dem Dreieck Bochum-West und Bochum-Zentrum wegen Bauarbeiten bis nächste Woche Freitag gesperrt. Die A44 Dortmund-Kassel ist zwischen Marsberg und Diemelstadt bis Montag dicht. Die 45 Hagen Richtung Gießen ist zwischen Lüdenscheid Nord und Lüdenscheid wegen Brückenarbeiten noch bis heute 8 Uhr gesperrt. Die A46 Hema Richtung Hagen ist zwischen Iserlohn Seilersee und Iserlohn Zentrum wegen Bauarbeiten bis Montag gesperrt. Die A61 Ludwigshafen-Speyer ist zwischen Schifferstadt und dem Kreuz Speyer gerade noch bis 6 Uhr wegen Aufräumarbeiten gesperrt. Die A70 Schweinfurt-Werneck-Bamberg ist zwischen Bamberghafen und Bamberg wegen einer Nachtbaustelle bis 7 Uhr in beiden Richtungen dicht. Und die A215 Neumünster Richtung Kiel ist zwischen dem Kreuz Kiel-West und Kiel-Mitte wegen Bauarbeiten bis Montag um 5 Uhr gesperrt. Das ist alles. Ich wünsche euch eine gute und sichere Fahrt.
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4: Mit mir, Nico Schmidt, hallo zusammen. Und wusstet ihr eigentlich, dass Pikachu im Weltall war? Ja, aber nicht, als es mit Ash gegen Mewtwo gekämpft hat. Nein, vor kurzem erst. So richtig. Auf der ISS. Total süß. Das Pokémon war als Stofftier auf einer Mission einer Astronautin dabei. Fast 2 Monate lang. Und das Ganze ohne Donnerblitz. Zum Glück, weil sonst wird sich auch die ISS nicht mehr um die Erde drehen.

Rose Bean Polanski, was ein Name für ein Neugeborenes. Da haben sich Lady Gaga, die ihr gerade gehört habt, mit Abracadabra und ihr Verlobter Michael Polanski mal was richtig einfallen lassen, laut TMZ, dem US-Portal für Promis und so. Ich find's crazy, weil man ja null mitgekriegt hat, dass die überhaupt Eltern geworden sind. Aber das Kind ist da seit Anfang Juni, ist auf der Welt und die Öffentlichkeit weiß es aber irgendwie erst so richtig seit letzter Woche. Und wenn dann mal so ein Promi-Kind auf der Welt ist, dann geht das Rätselraten ja dann los, ne, mit dem Namen. Das kennt ihr ja von uns, das machen wir ja auch immer ganz gut. Und jetzt gibt's halt eben Theorien, dass dieser Zweitname, Bean, was mit diesem Song von Lady Gaga zu tun hat. Jo. Born This Way. Und nein, im Text kommt kein Bean vor, aber Sänger und Aktivist Carl Bean hat Lady Gaga wohl zu diesem Song inspiriert. Hätte mich auch gewundert, wenn jetzt Mr. Bean die Inspo für den Namen wäre oder Lady Gaga zum Frühstück gerne Full English geht und Baked Beans isst. Aber egal, was es mit dem Namen auf sich hat, ganz viel Liebe auf jeden Fall für die kleine Family, oder?

0: Kommt zurück. Halleluja. Wird auch Zeit, ne? Auch wenn es noch ein kleiner Trost ist, aber Bund und Länder haben sich ja geeinigt. Habt ihr ja in unseren Nachrichten schon gehört, sicherlich die Nacht über. Spritpreise aktuell ungefähr ja bei 2,40 Euro, Diesel wie Benzin. Ich will gar nicht mehr tanken, ohne Crash-Out zu gehen, bin ich ehrlich. Bin aber auch nicht alleine damit. Auch wenn ich sagen muss, ihr habt euch ein bisschen mehr im Griff.
1: Tankdeckel finde ich persönlich gut, je nachdem, wo sie sich dann einfinden werden. 17 Cent, ja, kann man drüber diskutieren.
2: Ich halte es für deutlich sinnvoller, dass man was gegen die Ursache tut, dass dieser Krieg da unten endlich aufhört.
0: So, Rede. Das ist richtig. Die Pläne sehen aber erstmal vor, dass die Energiesteuer auf Benzin und Diesel eben um 14 Cent sinken sollen. Zusammen mit der Umsatzsteuer gibt sich dann eben diese 17 Cent Senkung pro Liter bei den Kraftstoffen. Und dieser Tankrabatt, der gilt jetzt erstmal bis Ende des Jahres. Unklar ist aber, ob der Spritpreisdeckel eingeführt werden kann. Spätestens zum 1. Januar dann 2027. Da sind dann so Luxemburg oder Belgien halt so Vorreiter oder Vorbilder für die entsprechenden Regelungen. Und bei einem Spritpreisdeckel, da wird ja dann so ein Höchstpreis für Benzin und Diesel festgelegt, damit man sich unter anderem so ein bisschen an Kosten und Transport und Vertrieb und all den anderen Sachen orientieren soll. So, also ich meine, wenn die Regelung kommt, dann kann der Jahreswechsel eigentlich nicht schnell genug kommen. Wobei eine komplette Entspannung und Frieden im Iran-Konflikt, glaube ich, uns allen sicherlich noch lieber wäre.

0: Lights, Ellie Goulding in der jungen Nacht der ARD. 5.31 Uhr, wir schauen jetzt auf die Straßen und Autobahnen. Die A1 Bremen Richtung Hamburg ist zwischen Elsdorf und Sittensen wegen Reinigungsarbeiten weiterhin gesperrt. A1 Hamburg Richtung Lübeck zwischen Kreuz Bagdeheide und Bad Oldesloe auch eine Sperrung bis 8 Uhr. Die A1 Hamburg Richtung Bremen ist zwischen Hamburg, Stillhorn und Harburg wegen Brückenarbeiten bis Montag 5 Uhr gesperrt. Die Umleitung ist die U76. Die A8 Karlsruhe Richtung Stuttgart ist zwischen Pforzheim Süd und Heimsheim wegen Fahrbahnerneuerung bis Montagmorgen gesperrt. Bitte der U9 folgen oder die Sperrung weiträumig umfahren. Da kann es sich immer stauen. Die 40 Essen-Dortmund zwischen dem Dreieck Bochum-West und Bochum-Zentrum wegen Bauarbeiten. Bis nächste Woche Freitag eine Sperrung. Die 44 Dortmund-Kassel zwischen Marsberg und Diemelstadt bis Montag gesperrt. Die 45 Hagen-Gießen Richtung Lüdenscheid-Nord und Lüdenscheid wegen Brückenarbeiten dort. Die Strecke bis 8 Uhr gesperrt. Die 46 Hemer Richtung Hagen ist zwischen Iserlohn-Seilersee und Iserlohn-Zentrum wegen Bauarbeiten noch bis Montag dicht. Die A61 Ludwigshafen-Speyer ist zwischen Schifferstadt und dem Kreuzspeyer wegen Aufräumarbeiten noch bis 6 Uhr gesperrt. Die A70 Schweinfurt-Werneck Bamberg ist zwischen Bamberghafen und Bamberg wegen einer Nachtbaustelle bis 7 Uhr in beiden Richtungen dicht. So, und jetzt auch noch die letzte Meldung, das schaffen wir jetzt noch, Nico. Einmal konzentrieren, die A215 Neumünster Richtung Kiel ist zwischen dem Kreuz Kiel West und Kiel Mitte wegen Bauarbeiten bis Montag 5 Uhr gesperrt. Es geht doch.
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0: Mit mir Nico Schmidt. Hi, hi.

0: Sam Smith und der nächste Song hier in der Jungen Nacht der ARD. Um 5.40 Uhr, der bedarf eigentlich keiner großen Anmoderation, deswegen spare ich mir jetzt das große Tete und alles drumherum. Das ist das Hardtech-Tutorial von Shi-Agu, DJ Türke und Mr. Polska.
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2: 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Das ist ne harte Kick, ja, das mag ich.

0: Geschichten von Eleven oder Elfie, wie ihr sie vielleicht, wenn ihr Stranger Things auf Deutsch geschaut habt, kennt. Mike, Will und Co., nämlich Stranger Things als Animationsserie. Tales from 85 ist draußen, ist bei Netflix jetzt die zweite Staffel rausgekommen. Annika Wasenmüller aus unserem Junge Nacht-Team, du hast hier die Staffel komplett reingezogen. Was sagst du?
1: Ich finde die zweite Staffel Stranger Things Tales from 85 sogar besser als die erste. Es passt nämlich einfach gerade so richtig gut in die Stimmung. Also weil der Herbst startet und schneller dunkel draußen wird. Da habe ich persönlich auf jeden Fall deutlich mehr Bock, mich zu gruseln.
0: Ja, so eine Animationsserie kann doch aber eigentlich nicht gruselig sein. Dafür ist das doch so schön, oder?
1: Ja, es ist schon deutlich zerter als das Stranger Things Original. Also mit den echten Schauspielerinnen und Schauspielern. Stranger Things Tales from 85 ist nämlich deutlich weniger blutig und auch weniger eklig. Aber
2: es spukt also doch in Hawkins.
1: Ja, es gibt schon einige creepy Szenen.
0: Aber klingt auch ganz nice.
1: Es gibt trotzdem ein paar Minuspunkte. So ein hundertprozentiger Stranger Things Vibe, der kommt nämlich leider nicht auf. Vor allem, weil die Synchronstimmen halt alle nicht die sind, die wir kennen und lieben. Also alles neue Stimmen. Und es passieren halt auch total viele Sachen, die null zur Originalserie passen. Aber Stranger Things Tales from 85, das tut jetzt auch nicht weh.
0: Das Fazit von Annika Wasenmüller aus dem Junge Nacht-Team ist also, kann man machen, muss man aber nicht. Die neue Staffel Stranger Things Tales from 85 gibt's jetzt bei Netflix.

Adela, ihr hört die junge Nacht der ARD. Ihr habt sie gehört. Sie geht jetzt nämlich zu Ende. Es ist kurz vor sechs. Ich bin Nico Schmidt. Wir hören uns dann heute Nacht, also morgen Nacht wieder, wenn ihr wollt. Bis denn.

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1: Bund und Länder haben sich auf einen neuen Tankrabatt geeinigt. Wie die Bundesregierung am Abend mitteilte, soll er 17 Cent pro Liter betragen und von Oktober bis Jahresende gelten. Die Kosten in Höhe von 2,5 Milliarden Euro teilen sich Bund und Länder. Spätestens zum 1. Januar soll dann ein Spritpreisdeckel eingeführt werden. Die Preisobergrenze soll sich an der Entwicklung des Ölpreises orientieren. Gesetzliche Krankenkassen sollen ihre Mitglieder doch wieder darauf hinweisen, wenn sie den Zusatzbeitrag erhöhen. Das kündigte Bundesgesundheitsminister Carsten Linnemann in der Rheinischen Post an. Der CDU-Politiker sagte, es gehe um das Vertrauen in die Kasse. Die schwarz-rote Koalition hatte die Informationspflicht erst kürzlich abgeschafft und das unter anderem mit weniger Bürokratie begründet. Die Verbraucherzentralen kritisierten, damit werde das Sonderkündigungsrecht ausgehöhlt. Den Zusatzbeitrag setzt jede Kasse nach ihrer Finanzlage fest. Die ostdeutsche Textilbranche hat kritisiert, dass die Bundesregierung ein Förderprogramm für Innovationen gestrichen hat. Verbandsprecherin Anke Pfau sagte dem MDR, kleine und mittlere Unternehmen könnten sich keine eigene Entwicklungsabteilung leisten. Sie seien auf Forschungsgelder vom Bund angewiesen. Das Bundeswirtschaftsministerium hatte das Programm im Juli gestoppt und das mit fehlenden Haushaltsmitteln begründet.
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1: Newsfeed. Bund und Länder haben sich auf einen neuen Tankrabatt geeinigt. Wie die Bundesregierung am Abend mitteilte, soll er 17 Cent pro Liter betragen und von Oktober bis Jahresende gelten. Die Kosten in Höhe von 2,5 Milliarden Euro teilen sich Bund und Länder. Spätestens zum 1. Januar soll dann ein Spritpreisdeckel eingeführt werden. Die Preisobergrenze soll sich an der Entwicklung des Ölpreises orientieren. Gesetzliche Krankenkassen sollen ihre Mitglieder doch wieder darauf hinweisen, wenn sie den Zusatzbeitrag erhöhen. Das kündigte Bundesgesundheitsminister Carsten Linnemann in der Rheinischen Post an. Der CDU-Politiker sagte, es gehe um das Vertrauen in die Kasse. Die schwarz-rote Koalition hatte die Informationspflicht erst kürzlich abgeschafft und das unter anderem mit weniger Bürokratie begründet. Die Verbraucherzentralen kritisierten, damit werde das Sonderkündigungsrecht ausgehöhlt. Den Zusatzbeitrag setzt jede Kasse nach ihrer Finanzlage fest. Die ostdeutsche Textilbranche hat kritisiert, dass die Bundesregierung ein Förderprogramm für Innovationen gestrichen hat. Verbandssprecherin Anke Pfau sagte dem MDR, kleine und mittlere Unternehmen könnten sich keine eigene Entwicklungsabteilung leisten. Sie seien auf Forschungsgelder vom Bund angewiesen. Das Bundeswirtschaftsministerium hatte das Programm im Juli gestoppt und das mit fehlenden Haushaltsmitteln begründet.
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1: Newsfeed. Wirtschaftsexperten bewerten den angekündigten Tankrabatt unterschiedlich. IFO-Präsident Clemens Fuest sprach in der Bild-Zeitung von einem Fehler. Der Staat gebe viel Geld aus und erreiche damit zu einem großen Teil Autofahrer, die sich die Benzinpreise leisten könnten. Er schlug stattdessen vor, für Fernpendler die Kilometerpauschale zu erhöhen. Der Konjunkturforscher Sebastian Dulin sprach hingegen von einer guten Lösung, weil auch Unternehmen von niedrigeren Transportkosten profitierten. Der Tankrabatt soll von Oktober bis Jahresende gelten. Die Kosten teilen sich Bund und Länder. Gesetzliche Krankenkassen sollen ihre Mitglieder doch wieder darauf hinweisen, wenn sie den Zusatzbeitrag erhöhen. Das kündigte Bundesgesundheitsminister Carsten Linnemann in der Rheinischen Post an. Der CDU-Politiker sagte, es gehe um das Vertrauen in die Kasse. Die schwarz-rote Koalition hatte die Informationspflicht erst kürzlich abgeschafft und das unter anderem mit weniger Bürokratie begründet. Die Verbraucherzentralen kritisierten, damit werde das Sonderkündigungsrecht ausgehöhlt. Den Zusatzbeitrag setzt jede Kasse nach ihrer Finanzlage fest. Pflegende Angehörige benötigen selbst mehr psychische Hilfe. Das geht aus einer Studie hervor, für die Daten von mehr als 80.000 Menschen ausgewertet wurden. Danach wünscht sich jede dritte pflegende Person eine Beratung, aber nur jede sechste nimmt Hilfe auch in Anspruch. Die Forscher warnen, bei pflegenden Angehörigen treten Depressionen oder Angstzustände häufiger auf als in der Allgemeinbevölkerung.
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3: Hey, bei Sputnik Hype seid ihr gelandet. Wir Süßmäuse ziehen uns die nächsten paar Stunden zusammen rein. Was denn diese Woche so auf den For You-Pages, Timelines und Feeds sowas von den Ton angegeben hat? Und ich bin mir sehr, sehr sicher, dass ihr auch hardcore zugespammt worden seid mit dem Tour-Beef zwischen Team Ed Sheeran, Macklemore und basically allen anderen Artists und Musikerinnen, die überhaupt auch nur ansatzweise an dieser Tour beteiligt sind. Lass mal gleich genauer aufdröseln, was da denn eigentlich losgetreten wurde.
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0: das hier ist wirklich so eine Story, in der sehe ich absolut gar keine Gewinner. Das ganze Drama rund um die Ed Sheeran Tour.
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0: Ed Sheeran ist ja gerade auf dem US-Zweig seiner Tour unterwegs und hatte dann Macklemore als Vorband auf der Bühne. Der soll laut Berichten unter anderem das hier bei seinen ersten Auftritten auf der Bühne gesagt haben: Free Palestine. Ich will, dass diese Worte laut und deutlich sind, damit Menschen von Gaza bis ins besetzte Westjordanland wissen, dass wir sie nicht vergessen haben. An alle meine jüdischen Brüder und Schwestern, Kritik an Israel, Kritik an Apartheid, gegen Genozid zu sein, das ist in keiner Weise Kritik an euch. Kritik gab es dafür aber trotzdem vorneweg vom Israeli American Council, die eine Petition gestartet haben, mit dem Ziel, Macklemore von der Bühne zu nehmen. Und der Alarm war so groß, dass Macklemore am Montag selbst verkündet hat, dass Ed Sheerans Team ihn von der restlichen Tour ausgeschlossen hat. Und auch mehrere Stadien hätten gesagt, dass sie keine Konzerte mit ihm zulassen würden. Ein Stadionbesitzer zum Beispiel, Robert Kraft, meinte, diese Entscheidung soll das Leid unschuldiger Palästinenser nicht kleinreden oder jemandem das Recht absprechen, für sie einzutreten. Ihr Schmerz und ihr Verlust sind real. Aber dieses Eintreten sollte nicht auf Kosten der jüdischen Gemeinschaft gehen oder die Verantwortung der Hamas verschleiern. Und auch Ed Sheeran selbst habe zu Macklemore gesagt, dass seine Aussagen auf der Bühne für viele verletzend gewesen seien. Macklemore, der hat inzwischen angekündigt, seine kompletten Toureinnahmen an palästinensische Hilfsorganisationen zu spenden. Und auch Ed Sheeran überzeuge gerade die ganzen Stadionbesitzer, die sich da auch zurückgezogen haben, mit Macklemore gleichzuziehen und auch zu spenden. Mittlerweile haben aber auch alle anderen Bands, die an Eds Tour beteiligt waren, inklusive seiner eigenen Band, dieser Tour abgesagt.
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0: Es gibt ja immer mal wieder so Internet-Wundergeschichten, die absolut crazy sind. Aber diese hier, die ist wirklich Next-Level-Wholesome.
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0: Es geht um die Schulband Panchico, bestehend aus 4 Friends aus Nottingham in England. Die haben zwischen 1999 und 2000 in ihren Kinderzimmern auf billigstem Equipment Songs aufgenommen und da ihre allererste gemeinsame EP produziert. 4 Songs, 18,5 Minuten lang, 30 Rohlinge haben sie davon produziert, die sie dann an Family und Friends rausgehauen haben. Haben aber natürlich auch ein paar an Labels und Musikkritiker verschickt. Aber sie haben halt null Reaktionen darauf bekommen. Also haben sie die Band nach einer Weile komplett eingestampft. 16 Jahre später findet ein random Typ eine dieser CDs und ist so schockverliebt in diesen Sound hier. Death Metal heißt dieser Track und klingt halt nach genau dem Gegenteil von Death Metal. Aber dieser Typ, der diese CD gefunden hat, der war so hooked von diesem Sound, dass er das gepostet hat in Foren und versucht hat, mehr über die Band rauszufinden, hat aber absolut nichts finden können. Aber super, super schnell hat sich so eine riesen Fangemeinde aufgebaut, die über 4 Jahre versucht haben rauszufinden, wer denn Panchico eigentlich sind. Wer sind diese Dudes? Und dann 2020 hat es endlich geklappt und ein total verwirrter Mit-30er Dude, der 19 Jahre lang nichts mehr mit seiner Band zu tun hatte, war auf einmal famous, ohne es zu wissen. Die Band, die kommt wieder zusammen, nehmen das Tape nochmal neu auf und sind jetzt 183 Millionen Spotify-Streams später das allererste Mal auf Europa-Tour unterwegs. Ganz im Ernst, die Panchico-Story ist für mich die schönste und verrückteste Erfolgsgeschichte aus dem Internet des Jahres.
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1: Wirtschaftsexperten bewerten den angekündigten Tankrabatt unterschiedlich. IFO-Präsident Clemens Fuest sprach in der Bild-Zeitung von einem Fehler. Der Staat gebe viel Geld aus und erreiche damit zu einem großen Teil Autofahrer, die sich die Benzinpreise leisten könnten. Er schlug stattdessen vor, für Fernpendler die Kilometerpauschale zu erhöhen. Der Konjunkturforscher Sebastian Dulin sprach hingegen von einer guten Lösung, weil auch Unternehmen von niedrigeren Transportkosten profitierten. Der Tankrabatt soll von Oktober bis Jahresende gelten. Die Kosten teilen sich Bund und Länder. Die deutsche Rüstungsbranche beklagt eine zu hohe Bürokratie bei den Sicherheitsüberprüfungen ihrer Mitarbeiter. Das berichtet die Welt am Sonntag und beruft sich auf ein Papier des Luft- und Raumfahrtverbandes sowie des Rüstungsverbands. Fachkräfte würden durch unterschiedliche Behörden teilweise mehrfach geprüft. Die langen Bearbeitungszeiten führten zu starken Produktionsverzögerungen. Das schade der Verteidigungsfähigkeit Deutschlands. Die Stadtwerke Halle heben ab dem kommenden Jahr ihre Energiepreise an. Wie Sachsen-Anhalts größter kommunaler Energieversorger mitteilte, werden die Kunden voraussichtlich Anfang November darüber informiert. Wie viel teurer es werde, stehe noch nicht fest. Der Gasversorger VNG und die Stadtwerke Dessau können nach eigenen Aussagen noch nicht abschätzen, ob sie ebenfalls ihre Preise erhöhen. Grund für die steigenden Öl- und Gaspreise ist vor allem der Iran-Krieg.
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3: Guten Morgen. Einen schönsten Samstagvormittag wünsche ich euch. Schön, dass ihr Zeit durch Schatz seid. Wir machen hier wie immer einen allerausführlichsten Rückblick in die allergehyptesten Themen der letzten Woche. Also, welche neuen TikTok-Trends sprudeln gerade so hoch? Was wurde hardcore in den Comment-Sections diskutiert? Und welche Tech-News gibt es? Und vor allem das, aber richtige Bombshell-Tech-News, gab es die Woche aus der AI-Bubble. Habt ihr mitbekommen, dass KI-Forscher davor gewarnt haben, dass uns die Bots in den nächsten 10 Jahren einfach eiskalt übernehmen könnten oder alles in die Luft jagen könnten oder so. Richtig, richtig scary. Was diese Personen genau sagen und wie viel da auch wirklich dran ist, bei mir bleibt.
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0: Meine Reaktion auf diese Nachricht hier, boah, bitte nicht noch ein Weltuntergangsszenario.
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0: Komm ey, bitte sag mir, ihr wart nicht auch genervt, als KI-Forscher die Tage davor gewarnt haben, dass die Bots uns die Welt in den nächsten 10 Jahren zerscheppern könnten. Losgetreten hat das ein Tweet von Jacob Coxon. Der hat die letzten 3 Jahre erst bei Chatties OpenAI und dann bei Claude's Anthropics gearbeitet. Anfang September hat der aber seinen Job gekündigt, weil er Schiss vor der Entwicklung dieser Firmen und der Bots hat. Auf X hat er ein Statement gepostet, das wirklich in der kompletten Welt richtig Schlagzeilen gemacht hat. Zitat: Die Leute, die KI bauen, glauben aufrichtig, dass sie uns alle bis zum Ende des Jahres töten könnte. Keine andere menschliche Tätigkeit birgt dieses Maß an Gefahr. Innerhalb von 16 Stunden war der X-Post schon bei 153 Millionen Aufrufen. Ich habe ein New York Times Interview von dem Typen gehört und darin meinte er,

0: Ja, dass es ihn schon ein kleines bisschen gewundert hat, wie krass viral das gegangen ist, weil das so ziemlich ein offenes Branchengeheimnis ist. Jeder, der mit KI arbeitet, sei sich bewusst darüber, dass die Dinger viel zu schlau und viel zu autonom sind und basically die, Zitat, gefährlichste Technologie, die die Menschheit je geschaffen hat, sind. Und was das Ganze ein bisschen gruseliger macht, die AI-CEOs, die haben zugestimmt. Die meinten, sie müssten untereinander und länderübergreifend ein Sicherheitssystem aufbauen und das Entwicklungstempo dieser Bots drosseln. Mind you, Sputnik-Zone, konkurrierende Firmenbosse sagen das. Außer natürlich Donald Trump. Dem ist es wichtiger, vor allen anderen eine Superwaffe zu haben, als dass die Welt, wie prophezeit, in 6 bis 12 Monaten durch AI untergeht.
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0: Ein Hyrox in Beijing, der eigentlich dazu da ist, sportliche Leistungen zu feiern, war für die Gewinnerin nicht nur ein medizinischer Notfall, sondern hat sich mittlerweile auch zur richtigen Internet-Hetzjagd entwickelt.
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0: Ich bin mir ziemlich sicher, dass ihr die letzten Tage auch Bilder und Videos vom Hyrox in Beijing auf den Feeds hattet. Hyrox ganz kurz, 8 Kilometer laufen, unterbrochen von Kraftstationen und das alles auf Zeit. Jedenfalls hat daran auch eine australische Athletin teilgenommen, die währenddessen einen medizinischen Vorfall hatte, der ehrlich gesagt richtig oft im Ausdauersport auftritt, nämlich eine Stuhlinkontinenz. Statt aber den Wettkampf abzubrechen, hat sie durchgezogen, die Läufe weiter absolviert und die Kraftstationen durchgezogen, sowas wie Rudern und sowas, und hat das alles tatsächlich gewonnen. Hyrox China hat noch am selben Tag ein Statement released und meinte, dass es dadurch natürlich auch ein Hygieneproblem gab und dass sie alle kontaminierten Bereiche desinfiziert hätten. Kritik hat es aber trotzdem massiv gehagelt, weil andere Teilnehmenden halt trotzdem direkt nach ihr Geräte benutzen mussten oder denselben Bereich für ihre eigenen Übungen betreten mussten. Und deswegen gab es einen ziemlichen Hate gegen Hyrox, weil die Sportlerin nicht aus dem Rennen genommen haben, aber letztlich auch gegen die Athletin selbst, weil die halt weiter durchgezogen hat, statt abzubrechen. Der Hate, der ist mittlerweile so groß, dass sie in einem Post, in dem sie sich selbst so ein kleines bisschen hops genommen hat für ihre Aktion, mittlerweile löschen musste. Richtig sad, dass ein medizinischer Notfall, bei dem die betroffene Person trotzdem alles aus sich und aus ihrer sportlichen Leistung rausholt, am Ende in so einer krassen Hate-Welle endet. Oder, Sputnik-Zone?
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1: Verbraucherschützer, Sozialverbände und Opposition kritisieren die geplante Neuauflage des Tankrabatts. Verbraucherschützerin Ramona Popp warf der Bundesregierung vor, erneut zur Gießkanne zu greifen. Das sei teuer. Stattdessen sollten gezielt Haushalte mit kleinen und mittleren Einkommen entlastet werden. Ähnlich äußert sich der Sozialverband. Grünen-Fraktionsvize Andreas Audretsch warnte davor, dass ein Teil des Geldes bei den Ölkonzernen landet. Linken-Chefin Ines Schwertner erklärte, solange Deutschland bei Öl und Gas abhängig bleibe, sei der nächste Preisschock nur eine Frage der Zeit. Wirtschaftsministerin Katharina Reiche wies die Kritik zurück. Der Tankrabatt unterstütze Familien, Mittelstand und Industrie. Die deutsche Rüstungsbranche beklagt eine zu hohe Bürokratie bei den Sicherheitsüberprüfungen ihrer Mitarbeiter. Das berichtet die Welt am Sonntag und beruft sich auf ein Papier des Luft- und Raumfahrtverbandes sowie des Rüstungsverbandes. Fachkräfte würden durch unterschiedliche Behörden teilweise mehrfach geprüft. Die langen Bearbeitungszeiten führten zu starken Produktionsverzögerungen. Das schade der Verteidigungsfähigkeit Deutschlands. Gesetzliche Krankenkassen sollen ihre Mitglieder doch wieder darauf hinweisen, wenn sie den Zusatzbeitrag erhöhen. Das kündigte Bundesgesundheitsminister Carsten Linnemann in der Rheinischen Post an. Der CDU-Politiker sagte, es gehe um das Vertrauen in die Kasse. Die schwarz-rote Koalition hatte die Informationspflicht erst kürzlich abgeschafft und das unter anderem mit Bürokratieabbau begründet. Die Verbraucherzentralen kritisierten, damit werde das Sonderkündigungsrecht ausgehöhlt.
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3: Hallo, happy Saturday. Mitten drin in der Hype-Show seid ihr gelandet. Wir haben noch 2 Stunden miteinander und in denen gucken wir uns an, welche Themen denn diese Woche so auf den Timelines, For You-Pages und Feeds sowas von durch die Decke geknallt sind. Und am allermeisten hat das Schauspielerin Sydney Sweeney hinbekommen. Die hat nämlich mal wieder eine Nackedei-Werbung von sich produziert, diesmal aber ausgerechnet für eine App, die Sportwetten betreibt. Was Profisportlerinnen daran so richtig ankotzt, gib mir ein paar Songs Zeit.
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0: Ich glaube, kein Thema hat die Woche so viel Comment Section Action ausgelöst wie die neue Nackedei-Werbung von Schauspielerin Sydney Sweeney.
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0: Sydney Sweeney kennt ihr safe als Cassie von Euphoria. Die hat mal wieder, vielleicht erinnert ihr euch noch an die Jeans-Werbung, eine Werbekampagne gedroppt, die eine richtige Debatte ausgelöst hat. Diesmal geht's um eine App für Sportwetten, bei der sie übrigens auch selbst Mitgesellschafterin ist. Jedenfalls hat diese App die Tage Videos rausgehauen, in der Sydney Sweeney komplett nackt und nur mit Football, Bällen, Hockeyschlägern, einem Fußball oder anderen Sportgeräten ihren Intimbereich bedeckt. Mich hat es jetzt nicht groß gewundert, dass die Amis, die ja eh so ein richtiges Problem haben mit Nacktheit, bei solchen Videos so ein kleines bisschen Schnappatmung bekommen. Aber das Ganze hat wirklich auch noch eine zweite Ebene, die ich dann schon noch mehr nachvollziehen kann. Seit Jahren kämpfen Sportlerinnen dagegen an, nicht sexualisiert zu werden und einfach nur für ihre Leistung statt für ihren Körper gesehen zu werden. Und dann macht Sydney halt einfach einen auf nackte Eishockeyspielerin. Mehrere Olympioniken haben sich deswegen auch schon gegen diese Werbung ausgesprochen. Und noch dazu ist es am Ende des Tages halt auch Werbung für Sportwetten. Ist halt immer noch ein total suchtgefährdendes Produkt, was da beworben wird. Also kein Wunder, dass Sydney Sweeney mal wieder einen Shitstorm wegen einer Werbekampagne kassiert.
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Ich sag's ja ungern, aber das hier mit dem Sommer da gerade, das neigt sich ja wohl doch eher dem Ende zu. Hat aber auch was Gutes. Neue Herbst-Fashion-Trends.

0: die Fashion Girlies einigen können, und zwar Volumen und Oberfläche. Alles, was man gerade sieht, hat irgendwie eine heftige Textur. Also Mäntel aus so haariger Baumwolle, Pullover mit Zotteln oder sogar Frottee. Das ist doch dieser aufgeraute Stoff, den wir von Handtüchern oder von Bademänteln kennen. Was Schnitte angeht, haben wir uns von den 2000er so ein bisschen zurück in die 90er bewegt. Und deswegen sieht man auch wieder mehr Wildleder an Boots oder auch Jacken und Taschen, kombiniert mit Karos und mit Spitze. Was Farben angeht, kann ich noch keinen Finger so wirklich drauflegen. Da ist bis jetzt alles dabei. Aber was Stoffe angeht, Leute, da gilt diesen Herbst nur eine Sache. Go big or go home.
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1: 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Verbraucherschützer, Sozialverbände und Opposition kritisieren die geplante Neuauflage des Tankrabatts. Verbraucherschützerin Ramona Popp warf der Bundesregierung vor, erneut zur Gießkanne zu greifen, das sei teuer. Stattdessen sollten gezielt Haushalte mit kleinen und mittleren Einkommen entlastet werden. Ähnlich äußert sich der Sozialverband. Grünen-Fraktionsvize Andreas Audretsch warnte davor, dass ein Teil des Geldes bei den Ölkonzernen landet. Linken-Chefin Ines Schwertner erklärte, solange Deutschland bei Öl und Gas abhängig bleibe, sei der nächste Preisschock nur eine Frage der Zeit. Wirtschaftsministerin Katharina Reiche wies die Kritik zurück. Der Tankrabatt unterstütze Familien, Mittelstand und Industrie. Die deutsche Rüstungsbranche beklagt eine zu hohe Bürokratie bei den Sicherheitsüberprüfungen ihrer Mitarbeiter. Das berichtet die Welt am Sonntag und beruft sich auf ein Papier des Luft- und Raumfahrtverbands sowie des Rüstungsverbands. Fachkräfte würden durch unterschiedliche Behörden teilweise mehrfach geprüft. Die langen Bearbeitungszeiten führten zu starken Produktionsverzögerungen. Das schade der Verteidigungsfähigkeit Deutschlands. Gesetzliche Krankenkassen sollen ihre Mitglieder doch wieder darauf hinweisen, wenn sie den Zusatzbeitrag erhöhen. Das kündigte Bundesgesundheitsminister Carsten Lehnemann in der Rheinischen Post an. Der CDU-Politiker sagte, es gehe um das Vertrauen in die Kasse. Die schwarz-rote Koalition hatte die Informationspflicht erst kürzlich abgeschafft und das unter anderem mit Bürokratieabbau begründet. Die Verbraucherzentralen kritisieren, damit werde das Sonderkündigungsrecht ausgehöhlt.
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3: Hallo, einen wunderschönsten Samstagvormittag wünsche ich euch. Hey, schön, dass ihr zur letzten Stunde Hype am Start seid. Wir gucken hier immer durch die Themen, die die Social Media Welt in den letzten Tagen hardcore im Griff hatte. Und ich bin mir ziemlich sicher, dass ihr auch schon von den neuen Emojis gehört habt, oder? Es ist jetzt nämlich endlich und final raus, welche neuen Emojis wir nächstes Jahr bekommen. Und ihr könnt beruhigt sein, die Essiggurke ist dabei. Was noch? Gleich bei mir bleiben.

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0: Gebt es doch zu, ihr fragt euch seit Monaten, wann gibt es endlich das Essiggurken-Emoji?
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0: Das Unicode-Konsortium, das einmal im Jahr die Köpfe zusammensteckt, um darüber zu entscheiden, welche Emojis im nächsten Jahr ausgerollt werden. Sie haben es wieder getan. Im Juli erst haben sie ein Set an Finalisten-Emojis vorgestellt, über das die letzten Monate jetzt abgestimmt werden musste vom Komitee. Und in diesem Komitee sitzen übrigens so diese ganzen Tech-Firmen, die dann am Ende diese Emojis auch zeichnen müssen. Also Apple, Google, Microsoft und so zum Beispiel. Anyways, seit dieser Woche ist jetzt fix abbestimmt oder abgestimmt, was wir denn neu bekommen. Und das ist unter anderem ein zerbrechendes Gesicht, ein Radiergummi, ein Kescher und endlich die Essiggurke. Wir haben alle drauf gewartet. Übrigens kann Unicode nur entscheiden, welche Emojis dazu kommen. Das Aussehen, das setzen dann die Anbieter selbst individuell um. Deswegen sehen für euch, je nachdem welches Handy ihr habt, manche Emojis halt einfach nur seltsam aus. An den Start gehen die Dinger Anfang nächstes Jahr für Samsung und für Androids und ab März und April dann auch für alle Apple-Geräte.
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0: Songs lösen Flashbacks aus. Wie bei Tobi in der Show heute. Künstler Jason Derulo hat ihn an sein erstes Handy denken lassen.
1: Und mein Klingelton damals, und ich jetzt in der Oberstufe, was auch irgendwie ein bisschen unangenehm ist, wenn ich so drüber nachdenke, ist ein Song von Jason Derulo gewesen, der vor 12 Jahren rausgekommen ist. Und zwar Marry Me. Kennst du den noch?
2: I'll say, will you marry me?
1: Und oh ja. So hat das Handy dann im Klassenraum geklingelt.
2: You marry me.
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0: Stellt euch mal vor, ihr trefft das allererste Mal in dem Schauspielerin Zendaya. Würdet ihr euch trauen, sie zum Essen einzuladen?
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0: Niemals, ey. Aber er hier schon und geht gerade seit Tagen schon viral deswegen. Comedian Marcello Hernandez. Der war auch noch on stage bei den Emmy Awards, also die größte US-Fernsehpreisverleihung out there. Und im Publikum saßen natürlich auch die größten Hollywood-Stars und Schauspielerinnen out there. Unter anderem eben Zendaya und ihr Mann Tom Holland. Und als Marcello eigentlich eine Kategorie präsentieren sollte, meinte er, ey, es sind so viele krasse Leute hier heute am Start und später verläuft sich bestimmt alles. Ich will hier mal ein paar Leuten Hallo sagen.
3: I want to say hi to Zendaya. Hi, you're a beast and you're amazing. And I saw you and I wanted to play it cool and I've decided I can do that. So I would like to invite you and a Spider-Man to have dinner at my house.
0: Stammelt also richtig cute, nervös, dass er cool sein wollte, aber er schafft es einfach nicht. Und ob sie nicht zum Abendessen zu ihm nach Hause kommen will, Spider-Man ist auch eingeladen. Die beiden, die sind aber nicht die einzigen, die Marcello eingeladen hat. Schauspiellegende Harrison Ford, der da auch rumkommt. Wundert mich kein kleines bisschen, dass dieses Video wirklich seit Tagen viral geht, weil es einfach so cute und witzig ist, wie auch Zendaya und Tom Holland sich darüber richtig einen weglachen. Also falls ihr es noch nicht gesehen habt und was zum Aufmuntern braucht, unbedingt angucken, Sputnik-Zone.
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1: Verbraucherschützer, Sozialverbände und Opposition kritisieren die geplante Neuauflage des Tankrabatts. Verbraucherschützerin Ramona Popp warf der Bundesregierung vor, erneut zur Gießkanne zu greifen. Stattdessen sollten gezielt Haushalte mit kleinen und mittleren Einkommen entlastet werden. Ähnlich äußert sich der Sozialverband. Grünen-Fraktionsvize Andreas Audretsch warnte davor, dass ein Teil des Geldes bei den Ölkonzernen landet. Linken-Chefin Ines Schwertner erklärte, solange Deutschland bei Öl und Gas abhängig bleibe, sei der nächste Preisschock nur eine Frage der Zeit. Wirtschaftsministerin Katharina Reiche wies die Kritik zurück, der Tankrabatt unterstütze Familien, Mittelstand und Industrie. Die deutsche Rüstungsbranche beklagt eine zu hohe Bürokratie bei den Sicherheitsüberprüfungen ihrer Mitarbeiter. Das berichtet die Welt am Sonntag und beruft sich auf ein Papier des Luft- und Raumfahrtverbandes sowie des Rüstungsverbandes. Fachkräfte würden durch unterschiedliche Behörden teilweise mehrfach geprüft. Die langen Bearbeitungszeiten führten zu starken Produktionsverzögerungen. Das schade der Verteidigungsfähigkeit Deutschlands. Die EU-Kommission setzt sich für eine Teilnahme der palästinensischen Delegation an der Generaldebatte der UN-Vollversammlung in New York ein. Ein Kommissionssprecher bezeichnete es als bedauerlich, dass die US-Regierung Palästinenserpräsident Mahmoud Abbas und weiteren Vertretern die Einreise verweigern will. Angesichts ihrer Verpflichtungen als Gaststaat fordere man die Vereinigten Staaten auf, ihre Entscheidung zu überdenken. Gestern hatte bereits UN-Generalsekretär Antonio Guterres die Haltung der USA kritisiert. Das Land wirft der palästinensischen Autonomiebehörde vor, Terroristen zu finanzieren und Terrorakte zu verherrlichen. Verbraucherschützer, Sozialverbände und Opposition kritisieren die geplante Neuauflage des Tankrabatts. Verbraucherschützerin Ramona Popp warf der Bundesregierung vor, erneut zur Gießkanne zu greifen. Stattdessen sollten gezielt Haushalte mit kleinen und mittleren Einkommen entlastet werden. Ähnlich äußert sich der Sozialverband.
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2: 2 nach 2, das Update von unseren Straßen auf MDR Sputnik. Nicht los, ihr kommt gerade noch gut durch, aber Blitzer habe ich im Angebot. A2 Richtung Berlin zwischen Burgost und Thesen. Dann auf der 14 Richtung Schwerin zwischen Wolmirstedt und Kolbitz. Und in Leipzig eine Arno-Nitsche-Straße stadtauswärts. Habt ihr noch Staus oder Blitzer gesehen? Prüft gerne kostenlos an. Dankeschön. 08000 21 und 4 mal die 0. Oder schickt uns eine Nachricht per WhatsApp Nummer auf sputnik.de. Wetter noch schnell, 20 Grad, Magdeburg, Sternbrücke, Halle-Heilmarkt 19 Grad, Weimar, Bauhaus, Uni 19 Grad. Heute Nachmittag zwischen Harz und Altmark meist grau und nieselig, vor allem im Burgenlandkreis. Gibt es dann aber natürlich auch ein bisschen Sonne, bis zu 22 Grad. Hier ist Marvin, happy Samstag. 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

0: Gleich Nina Chuba. Hallo, hier ist MDR Sportdeck. Also die Instagram-Accounts von meinen Freunden und Freundinnen in Halle sind die Woche explodiert, weil Shopping Queen die Woche aus Halle mitbekommen. Also Shopping Queen kennt ihr ja, diese Show, ne? 5 Kandidatinnen müssen da Outfits shoppen die Woche über und Designer Guido Maria Kretschmer bewertet dann die Outfits, dann gibt's eine Gewinnerin, dann gibt's Kohle und so weiter und so fort. Ich find's ja so krass, dass es die Sendung immer noch gibt. Anscheinend sehr erfolgreich. So. Und Guido kommentiert dann natürlich auch immer was zu den Städten, wo Shopping Queen dann stattfindet. Und die Woche hat er gesagt, eben zu Halle, Mensch, er sieht sie schon, wie er mit dem Oberbürgermeister von Halle zungend, küssend irgendwie vor der Stadt steht. Und das Geile ist, der Oberbürgermeister von Halle hat darauf auch reagiert, klang dann so. Erst Guido, dann der Herr OB.
1: Ich sehe schon, wie ich da oben beim Bürgermeister stehe und ihn küsse und mit Zungenkuss mich in das Goldene Buch eintrage.
2: Definitiv nicht. Aber ich finde es toll, wie du Werbung machst für unsere schöne Stadt in ganz Deutschland.
0: Meine Güte, so ein Zungenkuss hat doch noch niemandem geschadet, lieber Herr OB. Nein, aber ich finde es eine starke Sache, dass er darauf reagiert hat. Und was ich besonders cool fand, Jasmin aus Halle, die hat mitgemacht die Woche bei Shopping Queen und hat uns eben erzählt, es ging nicht nur um Klamotten und Glamour, sondern da ist auch das Thema Zusammenhalt ganz wichtig.
3: Gerade nachdem jetzt ein paar auch schon die Folgen gesehen haben, dieser Hallenser Zusammenhalt, der sich irgendwie durch diese Shopping Queen Folgen jetzt bildet, ist wirklich ein Traum. Also es macht total Spaß. Ich muss auch sagen, an meinem Shoppingtag selbst, ich habe mich gefühlt wie die Queen, als ich mit dem Auto hier durch die Straßen gefahren bin, wie viele Leute mir gewunken haben, Videos gemacht haben, Fotos gemacht haben. Ich weiß gar nicht, wie viele Leute von mir jetzt die

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Harry Styles gleich mit American Girls. Vorher das MDR Sputnik Verkehrsupdate. Es ist 14.28 Uhr. Ihr kommt gut durch. Blitzer hätte ich im Angebot. Nicht so schnell, weil auf der A2 steht eine Richtung Berlin zwischen Burg Ost und Thesen. 14 Richtung Schwerin zwischen Wolmirstedt und Kolbitz. Leipzig, Arno-Nietzsche-Straße stadtauswärts und in Tuchheim in der Ziesar-Straße in beiden Richtungen. Ich glaube, es heißt Ziesar-Straße. Dankeschön. Wenn ihr Staus oder Blitzer gesehen habt, ruft uns kostenlos an. 08021 und führen wir die 0 oder schickt uns eine Nachricht per WhatsApp Nummer auf sputnik.de. Bin noch dran mit Wetter, stimmt, 20 Grad, Magdeburg Sternbrücke, 20 Halle Hallmarkt, 19 Weimar an der Bauhaus-Uni. Heute Nachmittag müssen wir vor allem Richtung Wittenberg noch mit Schauern rechnen, ansonsten immer wieder Sonne auch, bis zu 22 Grad. 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

0: Oh, wie gut dieser Track ist. Sam Smith, tolle Stimme. Auf dem Beats von Calvin Harris, die sei ja gleich mal wieder. Vorher Handy abstauben.
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0: 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Richie aus unserem Handy-Herbst-Team, wie geht denn das jetzt?
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0: Genau, Montag früh, kurz nach 7, Sputnik, Tag und Wache.
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0: The Bowser gleich. Hallo, hier ist MDR Sputnik an eurem Samstag. Euer Insta und euer TikTok sind auch voll damit heute. Das größte Volksfest der Welt ist in München gestartet. Das Oktoberfest, naja, ganz ehrlich, ist schon eine Nummer, ne? Um die 6 Millionen Gäste werden in den nächsten Tagen in München erwartet, rund ums Fest. Und Birgit, Oktoberfest-Profi vom Bayerischen Rundfunk in München, die ganze Stadt bei euch im Oktoberfest-Hype oder wie muss man sich's vorstellen?
1: Das ist jetzt eine Frage der Sichtweise. Ja. Zur Wahrheit gehört schon auch, nicht alle freuen sich, wenn jetzt erstmal 16 Tage Ausnahmezustand ist. Aber ganz viele andere in der Stadt profitieren ja ehrlicherweise vom größten Volksfest der Welt. Nicht nur auf dem Festgelände, Taxifahrer zum Beispiel oder Hotels oder Souvenir- und Trachtenhändler, die bei ihrem Angebot in den vergangenen Wochen immer mehr nachgelegt haben. Und dann gibt es die sehr vielen, zu denen ich mich durchaus auch zähle, die ganz einfach gerne auf die Wiesen gehen, weil man da feiern oder auch einfach gemütlich übers Gelände bummeln kann, wenn man früh genug kommt und noch nicht ganz so viel los ist. Wie man das Oktoberfest erlebt, das ist tatsächlich auch eine Frage der Uhrzeit. Erst recht heute. Bier gibt es nämlich erst ab 12. Zuvor muss der neue Oberbürgermeister Dominik Krause das erste Fass anzapfen und das traditionelle O-Zapft ist verkünden. Er macht das zum ersten Mal in dieser Funktion. Genau beobachtet wird das aber auch, weil ein Grünen-Politiker die erste Maß dem CSU-Ministerpräsidenten Markus Söder übergibt. Grün-schwarze Zusammenarbeit der etwas anderen Art. Und beim Oktoberfest ist das dann gewissermaßen der Startschuss in Sachen Bier.
0: Ja, super gut. Und ich finde das ja auch ein Zeichen, ne, wenn der neue Oberbürgermeister da mit seinem Mann steht und dieses Fass ansticht und ein Markus Söder daneben, der nicht ganz so gut hat. Also es war ein fantastisches Bild. Das Oktoberfest ist gestartet. Birgit vom Bayerischen Rundfunk, wir quatschen nachher noch ein bisschen weiter. Dankeschön. Und das hier ist MDR Sputnik mit der

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0: Gar nicht. Ed Sheeran und Martin Garrix. Es ist drei. Tag.
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2: Verbraucherschützer, Sozialverbände und Opposition kritisieren die geplante Neuauflage des Tankrabatts. Verbraucherschützerin Ramona Popp warf der Bundesregierung vor, erneut zur Gießkanne zu greifen. Stattdessen sollten gezielt Haushalte mit kleinen und mittleren Einkommen entlastet werden. Ähnlich äußert sich der Sozialverband. Grünen-Fraktionsvize Andreas Audretsch warnte davor, dass ein Teil des Geldes bei den Ölkonzernen landet. Linken-Chefin Ines Schwertner erklärte, solange Deutschland bei Öl und Gas abhängig bleibe, sei der nächste Preisschock nur eine Frage der Zeit. Wirtschaftsministerin Katharina Reiche wies die Kritik zurück. Der Tankrabatt unterstütze Familien, Mittelstand und Industrie. Die deutsche Rüstungsbranche beklagt eine zu hohe Bürokratie bei den Sicherheitsüberprüfungen ihrer Mitarbeiter. Das berichtet die Welt am Sonntag und beruft sich auf ein Papier des Luft- und Raumfahrtverbands sowie des Rüstungsverbands. Fachkräfte würden durch unterschiedliche Behörden teilweise mehrfach geprüft. Die langen Bearbeitungszeiten führten zu starken Produktionsverzögerungen, das schade der Verteidigungsfähigkeit Deutschlands. Die EU-Kommission setzt sich für eine Teilnahme der palästinensischen Delegation an der Generaldebatte der UN-Vollversammlung in New York ein. Ein Kommissionssprecher bezeichnete es als bedauerlich, dass die US-Regierung Palästinenserpräsident Mahmoud Abbas und weiteren Vertretern die Einreise verweigern will. Angesichts ihrer Verpflichtungen als Gaststaat fordere man die Vereinigten Staaten auf, ihre Entscheidung zu überdenken. Gestern hatte bereits UN-Generalsekretär Antonio Guterres die Haltung der USA kritisiert. Das Land wirft der palästinensischen Autonomiebehörde vor, Terroristen zu finanzieren und Terrorakte zu verherrlichen.
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0: Schönen Nachmittag, 3 nach 3, das MDR Sputnik Verkehrsupdate. Misch los, ihr kommt gut durch. Aber Blitzer haben wir. A14 Richtung Schwerin zwischen Wolmirstedt und Kolbitz. Leipzig in der Anonitsche Straße stadtauswärts und in Tuchheim in der Caesar Straße. Beide Richtungen. Wenn ihr Strauß oder Blitzer gesehen habt, ruft mich kostenlos an. Dankeschön, 08021 und 4 mehr die 0. Oder schickt uns eine Nachricht per WhatsApp. Nummer auf sputnik.de. Wetter, 21 Grad in Magdeburg an der Seebühne, 20 Halle Rannischer Platz und 20 Grad auch Gardelegen am Stendaler Tor. Heute Nachmittag müssen wir dann vor allem Richtung Wittenberg noch mit Schauern rechnen. Ansonsten zwischendurch, oh Wunder, auch mal Sonne, maximal 22 Grad. Hier ist Marvin, Happy Samstag und ich liebe diesen neuen Track von Ed Sheeran. Der treibt einen so ein bisschen, aber der hat auch sowas Melancholisches. Perfekt fürs Auto jetzt.
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0: Ist gut, oder? Neu, James, hi. Serotonin. Die großen Fragen des Lebens, die klären wir ja immer hier jeden Morgen bei Sputnik Tag und Wach. Word. Die Woche habt ihr euch gestritten im Radio, wie sinnvoll eigentlich diese Erfindung ist. Eine Bananendose oder ich weiß nicht, manche nennen das auch Bananentresor. Hat jemand sowas? Also ich kenne da jemanden. Billy aus Hoyerswerda.
1: Also ich kenne sie von früher selber, muss aber dazu sagen, entweder hat man die Banane so zurechtgebogen, dass sie reinpasst, oder aufgrund der Länge musstest du jedes Mal diesen verkackten Stiel abschneiden. Also wer sich das alles gedacht hat, keine Ahnung.
0: Ja, ich habe ja neulich eine Banane im Rucksack vergessen, da wäre so eine Dose geil gewesen, bin ehrlich. Der Daily Life Struggle, man kennt's, mehr davon, Montag früh wieder, Sputnik Tag und Wach. Lady Gaga gleich, vorher Tampa City.

0: endlich Samstag, hier ist Sputnik-Tagchen. Was geht denn bei euch? WhatsApp an mich. Matze schreibt, bin bummeln. Ja, bisschen shoppen. Da bist du, glaube ich, nicht der Einzige, oder? Hab so ein paar heute zum Beispiel auch schon in Halle in der Innenstadt gesehen. Ist gut voll. Also dann, happy shopping. Shoppen ist super, oder? Bisschen Klamotten anprobieren, dann Selfie machen, posten und dann aber nicht kaufen. Das ist ein echter Spartipp von mir an dieser Stelle.
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0: Was geht bei euch? WhatsApp an mich, Nummer auf

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0: Ich mag den Track immer noch. With the MC. Hallo, happy Wochenende mit Sputnik und noch mehr Mucke von Nico Santos gleich. Es ist 3:30. Das Sputnik-Verkehrsupdate. Ihr kommt gut durch, aber es gibt Blitzer. Auf der A14 steht einer Richtung Schwerin zwischen Wolmirstadt und Kolwitz. Leipzig, Arno, Nietzsche-Straße stadtauswärts und in Tuchheim in der CE-Saar-Straße beide Richtungen. Wenn ihr Staus oder Blitzer gesehen habt, ruft kostenlos an. Dankeschön. 08000 21 und 4 mal die 0. Oder schickt uns eine Nachricht bei WhatsApp Nummer auf sputnik.de. Wetter machen wir noch schnell. 21 Grad in Magdeburg-Hasselbachplatz, 21 Halle-Peißnitz und 20 Zwickau-Johannesbad. Heute Nachmittag bewölkt, aber die meiste Zeit zum Glück trocken. Richtung Burgenlandkreis gibt es dann eventuell auch mal ein bisschen Sonne noch zwischendurch. Maximal 22 Grad.
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0: Cats Eisenmoll. Hallo, hier ist MDR Sputnik. Jetzt gleich noch mit Sonny Federa. Vorher lassen wir uns unser Mittagessen von einem Roboter kochen. Ja, gibt es zum Beispiel in Leipzig, Riesending, Robins heißt dieser Roboter. Steht im Leipziger Hauptbahnhof. Und das Versprechen auf der Website, ich lese mal vor, frische Zutaten, kreative Rezepte und ehrlicher Geschmack. Aha, aber eben gekocht von einem Roboter. Wie funktioniert denn das? Bexen und Tobi von Sputnik Tag und Wach haben es mal ausprobiert.
1: Ja, und nachdem Tobi dann verkraftet hatte, dass der Kochroboter Robin nicht mit uns spricht.
2: Das ist schon hart, ne? Ich habe mich da richtig drauf gefreut.
1: Naja. Oh, also ja, wir haben uns da umgeschaut und es war so ein bisschen wie in einem Labor, ne? Ja. Also zwei Roboter am Werkeln, einer kocht, der andere bereitet Getränke zu. Aber es waren natürlich auch Menschen vor Ort. So. Und wir haben uns direkt mal Gründer Florian geschnappt.
2: Und wir hatten viele Fragen. Viele
1: ja.
2: Fragen.
1: Wie zum Beispiel, kommt man auf die verrückte Idee, ein Roboterrestaurant aufzumachen?
3: Ich mache seit über 15 Jahren Gastronomie und es ist wahnsinnig schwierig geworden, gute Flächen zu finden. Es kostet sehr viel Geld, ein Restaurant zu bauen mittlerweile. Dann ist es schwer, Mitarbeiter zu finden. Und all das versuchen wir eben hier bei Robins leichter zu machen. Also wir können relativ günstig bauen. Wir haben einen Kochroboter, der die komplette Küche mehr oder weniger ersetzt. Und wir brauchen auch nicht mehr ganz so viel Personal. Wir brauchen schon noch jemanden, der hier ist und Gastgeber ist und auch die Maschine wieder befüllt. Aber das sind im Prinzip die Gründe, warum wir gesagt haben, lass uns das mal mit einem Roboter probieren.
2: Ey, fair. Ja. Spannende neue Dinge, immer wichtig, finde ich.
1: Genau.
0: Ja, ist schon crazy, oder? Jetzt wird Essen von einem Roboter gekocht. In Deutschlands erstem Roboterrestaurant im Leipziger Hauptbahnhof. Achso, und Sputnik Tag und Wach mit echten Menschen. Wir wollen es noch und wir machen es auch noch. Montag.

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1: Das bin ich. Das ist mein Lieblingspart.
2: Your husband is coming. Aha.
3: Where is my husband?
1: Hallo Max, ist gerade auf der A14 unterwegs, hört Sputnik. Ich hoffe laut. Gute Fahrt. Und was macht ihr gerade?
2: WhatsApp an mich, Nummer auf sputnik.de.
1: Freunde, habt noch ein bisschen Mucke. Alex Warren gleich, vorher Tiesto und die Purple Disco Machine. 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

0: Kann doch nicht besser sein, oder? Samstag chillen und Playlist macht MDR Sputnik. David Gatter gleich, Clock, Clock und vorher das. 16 Uhr jetzt.
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2: Sachsen-Anhalt hat Unterrichtsausfall zu Lücken auf jedem 10. Schulzeugnis geführt. Wie das Bildungsministerium auf Anfrage der Linke mitteilte, stand bei mehr als 20.000 Schülern statt einer Zensur die Abkürzung NE auf dem Zeugnis. Das steht für nicht oder nicht ausreichend erteilten Unterricht. Am häufigsten betraf dies den Angaben zufolge die Fächer Musik, Wirtschaft, Ethik und Informatik. Das Bildungsministerium betonte, dass der nicht erteilte Unterrichtsausfall nicht ausschließlich auf Lehrermangel zurückzuführen sei. Es gebe auch organisatorische Gründe. Verbraucherschützer, Sozialverbände und Opposition kritisieren die geplante Neuauflage des Tankrabatts. Verbraucherschützerin Ramona Popp warf der Bundesregierung vor, erneut zur Gießkanne zu greifen. Stattdessen sollten gezielt Haushalte mit kleinen und mittleren Einkommen entlastet werden. Ähnlich äußert sich der Sozialverband. Grünen-Fraktionsvize Andreas Audretsch warnte davor, dass ein Teil des Geldes bei den Ölkonzernen landet. Linken-Chefin Ines Schwertner erklärte, solange Deutschland bei Öl und Gas abhängig bleibe, sei der nächste Preisschock nur eine Frage der Zeit. Die EU-Kommission setzt sich für eine Teilnahme der palästinensischen Delegation an der Generaldebatte der UN-Vollversammlung in New York ein. Ein Kommissionssprecher bezeichnete es als bedauerlich, dass die US-Regierung Palästinenserpräsident Mahmoud Abbas und weiteren Vertretern die Einreise verweigern will. Angesichts ihrer Verpflichtungen als Gaststaat fordere man die Vereinigten Staaten auf, ihre Entscheidung zu überdenken. Gestern hatte schon UN-Generalsekretär Antonio Guterres die Haltung der USA kritisiert. Das Land wirft der palästinensischen Autonomiebehörde vor, Terroristen zu finanzieren und Terrorakte zu verherrlichen.
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0: Schönen Nachmittag, 2:04, MDR Sputnik ist mit euch im Auto unterwegs. Nicht los, ihr kommt gut durch, aber Blitzer hätte ich noch im Angebot. A2 bei euch Richtung Berlin zwischen Burgost und Thiessen. Auf der 14 Richtung Schwerin zwischen Wolmirstadt und Kolbitz und Leipzig in der Anno-Nietzsche-Straße stadtauswärts. Habt ihr noch Staus oder Blitzer gesehen, dann sagt gerne mal Bescheid. 08021 und 4 mal die 0 oder schickt uns eine Nachricht per WhatsApp. Nummer auf sputnik.de, wisst ihr ja. Wetter noch schnell, 22 Grad in Magdeburg im Nordpark. Halle Marktplatz, 21 Grad. Da wird auch Spaghetti-Eis gegessen, sehe ich von Weitem. Und Erfurt am Dom, 21 Grad. Bis zum Abend bewölkt, aber meist trocken. Richtung Burgenlandkreis gibt es dann eventuell auch noch mal ein bisschen Sonne. Heute Nacht fängt es dann wieder an zu regnen. Das ist schön, oder? So gemütlich, im Bett liegen, Fenster auf. Man hört dem Regen zu. Ja, man merkt, ich werde langsam erwachsen. Ey, und Tiefstwetter später in der Nacht um die 15 Grad. Hier ist Marvin, happy Wochenende.
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0: You Not Us. Das ist neu. Hi, hier ist MDR Sputnik. Bin ich eigentlich der Einzige, der Herbst gut findet? Naja, also, weil das Licht so schön ist. Weil man wieder Hoodies tragen kann und weil man sich einfach ohne schlechtes Gewissen den ganzen Samstag zurückziehen kann und neue Serien wegbingen darf. Theresa aus dem Team. Diesen Herbst gibt es ja extrem viele Literaturverfilmungen. Super spannend.
1: Ist so. Mhm. Am Mittwoch zum Beispiel startet auf Prime Video The Love Hypothesis, die Verfilmung eines BookTok-Hits mit Lilly Reinhardt. Die kennen wir vor allem noch aus der Serie Riverdale. Ja. Und da geht es um die beliebte Trope Fake Dating. Sie spielt eine Studentin, die anfängt, ihren Prof zu daten, um zu beweisen, dass sie über ihren Ex hinweg ist.
2: Ich akzeptiere Ihren Vorschlag, Ihrer Freundin ein Liebesverhältnis vorzutäuschen.
3: Klingt ein bisschen schrecklich, wenn man es so ausdrückt.
2: Stanford hat mir demnächst die Mittel kürzen. Offenbar ist Ihnen die Flucht gewahr. Bei mir zu hoch. Eine ernsthafte Beziehung könnte ihre Haltung verändern.
3: Also quasi Fake-Dating? Entschuldigung.
0: Okay, Love Hypothesis läuft. Und haben wir noch eine Serie?
1: Ja, East of Eden, eine sehr epische Familiensaga über konkurrierende Farmer in Kalifornien um 1900. Mhm. Da spielt Florence Pugh mit und da freue ich mich auch sehr drauf.
4: Als ich ein junges Mädchen war, habe ich mir vorgestellt, ich könnte immer kleiner werden. So klein, dass die bösen Dinge mich nicht finden und ich verschwinden könnte. Denn die Welt ist so voll von Bösem.
1: Start ist der 1. Oktober auf Netflix.
0: Ja, danke, Theresa. Ich habe ja so eine Regel, ne? Ich gucke keine Serien oder Filme, wo Kutschen drin vorkommen. Aber ich weiß, ganz viele von euch lieben das. Also East of Eden läuft. Vielleicht habt ihr auch irgendwie noch eine Serie, wo ihr sagt, das muss man auf jeden Fall mal sehen. Schreibt uns einfach mal eine WhatsApp rum, Nummer auf sputnik.de. Und ganz viele neue Serien und Filme checkt ihr euch immer auch im Sputnik Popkult Podcast in der ARD.

Was geht bei euch? Ich freue mich über eine WhatsApp. Nummer auf sputnik.de. Ah. Dennis hört Sputnik. Tachchen. Okay. Kleine Sendeüberprüfung. Dennis hat Sputnik gehabt. Finde ich super. Vielen, vielen Dank für deine Voices. Das kommt dabei raus, wenn man einfach zu viel Energy trinkt, oder?

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MDR Sputnik ist hier. Hi. Gleich mit Miles Smith. Vorher das Verkehrsupdate um 16:30. Ihr kommt gut durch. Also keine weiteren Meldungen. Achso, nee, stopp, Blitzer. A2 Richtung Berlin zwischen Burg Ost und Thesen. A14 Richtung Schwerin zwischen Wolmerstedt und Kolbitz. Und Leipzig in der Arno-Nietzsche-Straße stadtauswärts. Wenn ihr Staus oder Blitzer gesehen habt, ruft uns kostenlos an, bitte. Dankeschön, 08021 und 4x die 0. Oder schickt uns eine Nachricht per WhatsApp, die Nummer auf sputnik.de. Wetter noch schnell, 22 Grad in Magdeburg am Dom, Halle Roter Turm 21 Grad, Gentin am Wasserturm 21 Grad. Viele Wolken jetzt, aber die meiste Zeit trocken. Erst in der Nacht fängt es dann wieder an zu regnen. Die Tiefstwerte später um die 15 Grad. Spoiler, so wird der Sonntag wechselhaft und windig, maximal 22 Grad. 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

0: Das ist neu bei uns, Adela. Hallo, hier ist MDR Sputnik. Jetzt mit den beiden Jungs aus Berlin. Fastboy. Neuer Track ist am Start. Music Sounds haben wir jetzt gleich sofort. Vorher erzählen uns Fastboy, warum denn die Mucke immer so gut sommerlaunig klingt. Naja, sie lassen sich eben von ihren Lieblingsurlaubsländern Italien und Griechenland verzaubern, möchte ich mal sagen. Entschuldigung, ich rutsche gleich ins Berliner, wenn es um Berliner geht. Und sie haben uns eben erzählt, dass man sich von den Griechen so einiges abgucken kann, Fastboy.
1: In Griechenland sagt man Siga, Siga. Das heißt einfach immer wieder Ruhe, das wird schon so, das machen wir langsam, das wird schon alles. Und das ist so ein, natürlich auch ein Lebensmotto. Natürlich kann man auch nicht alles im Leben so angehen, einfach nur, dann weiß nicht, wie weit man dann kommt. Aber also im Grunde ist, heißt es einfach nur, bleib mal sitzen, trink mal noch mal einen Kaffee aus, spiel mal noch eine Runde Backgammon. Das, die Welt dreht sich auch weiter, wenn du jetzt nicht völlig durchdrehst direkt bei der ersten, beim ersten, ja, ersten Problem.
0: Ja, das können viele irgendwie besser als wir Deutschen, habe ich manchmal so das Gefühl. Als ich in Athen war, war genau das, so dieses, ja, erstmal chillig, komm, reg dich nicht auf, bleib da erstmal sitzen. Das ist voll interessant, was ihr beschreibt. So, und eure Songs, die bringen immer ganz guten Summer-Vibe mit. Jetzt ist ja aber nun mal Herbst, wenn ich so rausgucke. Gibt's denn so ein Geheimrezept gegen diesen berühmten Herbst-Blues für euch?
1: Ich gehe gerne früh raus auf den Balkon und mach da entweder so ein bisschen Stretch mich da oder sitze dann da so und trinke da meinen Kaffee und so ein bisschen direkt. Aber so, ich meine, diese Herbstluft, die ist ja auch nice. Also wenn es so, weißt du, so auch gerade so 16, 17 Grad und irgendwie so eine frische Luft am Morgen, die macht dich ganz anders. Das ist super geil. Die macht dich so, bist du, fröstelst vielleicht so leicht, weil du nur vielleicht noch im T-Shirt rausgehst, aber dann, aber du bist wach, dann bist du da.
0: Voll. Ich will wirklich kein Streber sein, aber ich versuche im Herbst mindestens so einmal in der Woche joggen zu gehen im Park. Das ist krass, das ist richtig mit der Luft und dann so ein bisschen Licht. Ach, das läuft. Sehr gut. Ey, und beim Joggen vielleicht mal diesen neuen Fastboy-Track hören. Warum denn nicht? Music Sounds jetzt auf Sputnik. Und noch mehr neue Musik gibt's nachher wieder im First Play Stream, also eurer First Play Show ab 19 Uhr auf Sputnik.

Tachchen. 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

0: gleich toppelt.
1: Es ist kurz vor fünf.
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0: Wo ist Frank? Ist Frank da? Da ist er.
3: In Sachsen-Anhalt hat Unterrichtsausfall zu Lücken auf fast jedem 10. Schulzeugnis geführt. Wie das Bildungsministerium auf Anfrage der Linke mitteilte, stand bei mehr als 20.000 Schülern statt einer Zensur die Abkürzung NE auf dem Zeugnis. Diese steht für nicht oder nicht ausreichend erteilten Unterricht. Am häufigsten betraf dies den Angaben zufolge die Fächer Musik, Wirtschaft, Ethik und Informatik. Das Bildungsministerium betonte, dass der nicht erteilte Unterrichtsausfall nicht ausschließlich auf Lehrermangel zurückzuführen sei. Es gebe auch organisatorische Gründe. Der geplante Tankrabatt gegen die hohen Spritpreise stößt weiter auf ein unterschiedliches Echo. Der Sozialverband SOVD kritisierte, durch den Rabatt würden auch diejenigen entlastet, die keine Unterstützung benötigten. Grünen-Fraktionschefin Katharina Dröge nannte die Regelung ein teures Geschenk für die Mineralölkonzerne. Sachsens SPD begrüßte hingegen den Rabatt. Landeschef Henning Hohmann sagte, die Maßnahme helfe Pendlern, Familien und Betrieben schnell und unmittelbar. Bund und Länder hatten sich geeinigt, die Steuer auf Diesel und Benzin um 17 Cent pro Liter zu senken. Bei der Parlamentswahl in Russland ist es zu einem Cyberangriff auf das Online-Wahlsystem gekommen. Das berichtet die Nachrichtenagentur Interfax unter Berufung auf die Zentrale Wahlkommission. Diese sprach von einer massiven und anhaltenden Attacke, die Lage sei jedoch unter Kontrolle. Über die Art des Angriffs oder mögliche Urheber wurden keine Angaben gemacht. In Russland sind die Bürger noch bis morgen aufgerufen, eine neue Duma zu wählen. Oppositionelle Parteien sind dabei nicht zugelassen.
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0: Kurz nach fünf, das MDR Sputnik Verkehrsupdate. Ihr kommt gut durch, also keine Störungen, aber Blitzer. A2 Richtung Berlin zwischen Burgost und Thesen. 14 Richtung Schwerin zwischen Wolmerstadt und Kolbitz. Und in Leipzig in der Arno-Nietzsche Straße stadtauswärts einer. Wenn ihr Staus oder Blitzer gesehen habt, dann ruft uns kostenlos an. Dankeschön, wir geben's weiter. Und die Nummer, 08021 und viermal die 0. Oder ihr schickt eine Nachricht per WhatsApp, Nummer auf sputnik.de. Wetter noch schnell, 22 Grad in Magdeburg am Dom, 21 Halle Roter Turm, 21 in Gentin am Wasserturm. Bis zum Abend meist bewölkt, aber trocken. Heute Nacht fängt es dann wieder an zu regnen. Tiefstwerte um 15 Grad. Und morgen am Sonntag dann recht wechselhaft und windig bei maximal 22 Grad. 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

0: 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MDR Sportnet ist hier. Mit Olivia Rodrigo jetzt gleich. Und heute Mittag ist ja das größte Volksfest der Welt gestartet in München, das Oktoberfest. Naja, ist schon eine Nummer, oder? Um die 6 Millionen Gäste werden in den nächsten Tagen in München rund ums Fest erwartet. Birgit, Oktoberfest-Profi vom Bayerischen Rundfunk in München.
1: Das Oktoberfest wird ja oft als kleine Stadt in der Stadt bezeichnet und ja, da ist schon was dran. Rund 40 Festhallen und Zelte sind es mit insgesamt 120.000 Plätzen, dazu ungefähr 180 Standl und Buden und fast 250 Schaustellerbetriebe. Manche Fahrgeschäfte gibt es wirklich nur beim Münchner Oktoberfest. Toboggan zum Beispiel. Damit man auf eine lange Holzrutsche kommt, muss man erstmal mit einem Förderband auf einen Turm fahren. Klappt bei den meisten nicht so richtig gut. Sehr lustig für die Zuschauer. Aber es gibt auch Hightech, ganz neu, zum Beispiel das Chaos-Pendel. Da wird man in bis zu 42 Metern Höhe an einem rotierenden Arm durch die Luft geschleudert.
0: Wow.
1: Fahrgeschäfte von Anno Dazumal findet man auf der Eudenwiesen. Das ist ein eigens festgelegter nostalgischer Bereich beim Oktoberfest. Auch mit nostalgischen Preisen. 1,50 Euro kosten die Fahrtickets. Gerade viele Familien wissen das zu schätzen. So ein Oktoberfestbesuch kann schließlich ganz schön ins Geld gehen. Der Eintritt aufs Festgelände ist aber übrigens frei. Einfach ein bisschen durchspazieren geht also auch.
0: Ja, ich dachte mir nur gerade so bei irgendwas mit 42 Meter in der Höhe. Boah, ich habe so eine Höhenangst. Und dann irgendwie so nach zwei Bier, die du da getrunken hast. Das, also, boah, ich könnte es mir nicht vorstellen. Übrigens, die teuerste Maß Bier kostet fast 16 Euro. Also, ich würde schon auch mal gerne aufs Oktoberfest gehen, bin ich ehrlich. Ich war wirklich noch nie in meinem Leben. Und dachte mir so das erste Mal in diesem Jahr, oh, ich hatte schon mal Bock. Aber dann musst du erst mal ein halbes Jahr sparen, dass du da irgendwie hingehen kannst, oder? Das Oktoberfest ist gestartet. Und wir haben drüber gequatscht hier auf MDR Sputnik.

0: Gleich Ray, hallo, hier ist MDR Sputnik. Und überlegt mal ganz kurz, wie riecht eure Stadt? Ah, ist gar nicht so einfach, oder? Ein Parfümunternehmen will das jetzt wissen. Und zwar von Leipzig. Ja, die wollen ein Stadtparfüm kreieren und da könnt ihr mithelfen. Ich sage euch gleich wie. Aber wir haben erstmal rumgefragt, wie riecht denn jetzt dein Leipzig? Sehr unterschiedlich für viele von euch.
1: Es riecht halt so richtig schön nach Stadt.
2: Es ist ein angenehmer Mix aus Blumen, irgendwas Süßes und den Abgasen vom Ring. Aber ich mag das, wenn ich nach Hause komme.
1: Nach schönem Essen. Gibt es tolle Sachen hier zu essen.
3: Leipzig riecht für mich nach Auwald, der jetzt ja leider sehr gefährdet ist.
4: Für mich duftet Leipzig mittwochs nach Bioabfall.
0: Das fand ich am allerbesten. Nach Bioabfall am Mittwoch riecht es sehr gut. Ja, wir riechen Leipzig. Es soll jetzt ein Stadtparfum kreiert werden. Und bis zum 9. Oktober könnt ihr euch da online mit dran beteiligen. Einfach mal Leipzig Duft die Umfrage googeln, dann seid ihr sofort drauf. MDR Sputnik ist hier. Iman Bay gleich, vorher Ray.

0: lösen Flashbacks aus. Wie bei Tobi in der Show heute. Künstler Jason Derulo hat ihn an sein erstes Handy denken lassen.
1: Und mein Klingelton damals, und ich jetzt in der Oberstufe, was auch irgendwie ein bisschen unangenehm ist, wenn ich so drüber nachdenke, ist ein Song von Jason Derulo gewesen, der vor 12 Jahren rausgekommen ist. Und zwar Marry Me. Kennst du den noch? I'll say, will you
0: marry me?
1: Und oh ja. So hat das Handy dann im Klassenraum geklingelt. You
0: marry me. Tobi.
2: Komm mal runter. Komm runter.
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0: MDR Sputnik hier um 17:30. Gleich mit Nina Chuba. Vorher Verkehrscheck Leipzig-Rackwitzer Straße zwischen am Gotischen Bad und der Berliner Straße bei euch. Hier eine Sperrung nach einem Unfall. Die aktuellsten Blitzer: A2 Richtung Berlin zwischen Burgost und Thesen, A14 Richtung Schwerin zwischen Wolmirstedt und Kolbitz und in Leipzig in der Anno-Nitzsche Straße ist ein Blitzer stadtauswärts. Wenn ihr Staus oder Blitzer gesehen habt, dann sagt uns gerne Bescheid. Kostenlos anrufen unter 08021 und 4x0. Oder schickt bitte eine Nachricht per WhatsApp. Vielen Dank. Nummer auf sputnik.de. Wetter: 22 Grad in Magdeburg am 100 Wasserhaus. Halle, kommt gerade so ein bisschen die Sonne raus. Ach, da ist sie ja schön. So ein bisschen blauer Himmel ist hier auch zu sehen aus dem Sputnik-Studio. Das läuft da ganz gut. 21 Grad, eine Temperatur, die wir in der kleinen Uli gemessen haben. Und 20 Grad Leipzig am Gewandhaus. Heute Abend bleibt es trocken. In der Nacht dann Regen. Später Tiefstwerte 15 Grad. Morgen wechselhaft und windig, maximal 22.
1: Hi, hier ist Nina.

0: Sputnik hier. Was geht denn an eurem Wochenende? Bitte WhatsApp an mich, Nummer auf sputnik.de. Und ich freue mich, die Woche haben wir einen Tipp von Mike aus Kirchhasel bekommen. Der sagt, Zeltkirmes. Entschuldigung, habe ich versprochen, weil ich habe das Wort heute zum allerersten Mal gelernt. Zeltkirmes ist angesagt. Im Nachbarort, ja?
1: Morgen ist im Nachbarort Zeltkirmes, ja. Und da ist immer richtig was los. Bei uns im Ort nicht, aber im Nachbarort ist da immer der Boxerpapst im Kettenhemd. Da muss man hin. Also ich hoffe, dass das Wetter halbwegs passt beim Zelt. Wenn es draußen regnet, ist auch mal nicht so schön, aber coole Band und ja, wir schauen mal.
0: Alles klar, dann trinkt eins für mich mit und ich würde sagen, also wenn ich so das Wetter von weitem sehe, jetzt sieht es noch ganz gut aus, vielleicht ein paar Wolken. Abends dann Regen, aber das merkt man ja nach zwei Bierchen auch nicht mehr, oder? Und der Track läuft dann auch auf der Tanze nachher, oder? Muss sein. The Bowser, Magnetic. Hier ist Sputnik.

0: Hallo, hier ist Sputnik. Stefan schreibt, ey, ich bin gerade aus dem Gym zurück. Muskeln zerstört, jetzt erstmal Kühlschrank zerstören.
1: Das ist einfach so.
0: Kalorien verdient, sehr gut. Oh, was geht bei euch? WhatsApp an mich.

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0: gleich noch Harry Styles. Es ist 18 Uhr. Namen.
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2: In Sachsen-Anhalt hat Unterrichtsausfall zu Lücken auf fast jedem 10. Schulzeugnis geführt. Wie das Bildungsministerium auf Anfrage der Linken mitteilte, stand bei mehr als 20.000 Schülern statt einer Zensur die Abkürzung NE auf dem Zeugnis. Diese steht für nicht oder nicht ausreichend erteilten Unterricht. Am häufigsten betraf dies den Angaben zufolge die Fächer Musik, Wirtschaft, Ethik und Informatik. Das Bildungsministerium betonte, dass der nicht erteilte Unterrichtsausfall nicht ausschließlich auf Lehrermangel zurückzuführen sei. Es gebe auch organisatorische Gründe. In Berlin und Köln haben mehrere hundert Menschen am sogenannten Marsch für das Leben teilgenommen. Nach Angaben des Bundesverbandes Lebensrecht protestierten sie unter anderem gegen Abtreibungen und assistierten Suizid. Nach Polizeiangaben kamen in beiden Städten mehrere hundert Menschen zusammen. Die Veranstalter hatten jeweils mit mehr als 3000 Teilnehmern gerechnet. Bei den Leipziger Verkehrsbetrieben sind seit heute Kontrolleure mit Bodycams unterwegs. Nach Angaben des Unternehmens testen zunächst zwei Teams die kleinen Kameras. Sie würden sichtbar am Körper getragen und dürften nur in bestimmten Situationen eingeschaltet werden. Außerdem müssten die Kontrolleure den Start einer Aufnahme vorher ankündigen. Die Leipziger Verkehrsbetriebe reagieren damit nach eigenen Angaben auf zunehmende Beschimpfungen und Bedrohungen gegen ihre Beschäftigten.
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0: Nabend, es ist 18:02 Uhr, das Verkehrsupdate hier auf MDR Sputnik. Bei euch in Magdeburg die Wanzlebener Chaussee in Höhe der A14 Auffahrt Wanzleben nach einem Unfall gerade gesperrt. Hallo nach Leipzig, die Rackwitzer Straße bei euch zwischen am Gotischen Bad und der Berliner Straße nach einem Unfall dicht. Und die aktuellsten Blitzer. 2 Richtung Berlin zwischen Burg Ost und Thesen. 14 Richtung Schwerin zwischen Wolmestadt und Keulwitz. Und Leipzig Arno Nietzsche Straße stadtauswärts. Habt ihr Staus oder Blitzer gesehen, ruft gerne kostenlos an. Vielen Dank, 08021 und 4x die 0. Oder schickt uns eine Nachricht bei WhatsApp, Nummer auf sputnik.de. 22 Grad in Magdeburg im Stadtpark Rote Horn. Halle Sternstraße 22, Gardelegen am Wald 20 Grad. Heute Abend bleibt es trocken, vielleicht kriegt er noch ein bisschen Sonne ab. In der Nacht fängt es dann erst an zu regnen. Die Tiefstwerte 15 Grad. Morgen dann wechselhaft und windig, aber immerhin maximal 22 Grad.

0: liebe ich einfach. Harry Styles, guter Sound, American Girls. Und gleich David Puentes.
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Maxi schreibt WhatsApp, also Nummer auf sputnik.de. Heute Abend wird mit der WG eskaliert und morgen wird dann kollektiv bereut. Ja, so funktioniert der WG-Leben am Samstagabend. 10% zusammenwohnen, 90% zusammen abstürzen, oder?

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Billie Eilish mal wieder, voll gut. Hallo, hier ist MDR Sputnik Tame im Faller gleich. Ganz kurz um 6:30 das Sputnik-Verkehrsupdate aus Magdeburg. Die Wanzleber Chaussee bei euch. In Höhe der A14 Auffahrt Wansleben nach einem Unfall gesperrt immer noch. Leipzig auch, Rackwitzer Straße zwischen am Gotischen Bad und Berliner Straße nach einem Unfall dicht. Und diese aktuell zum Blitzer, 2 Richtung Berlin zwischen Burg Ost und Thesen. 14 Richtung Schwerin zwischen Wolmirstadt und Kolbitz. Am Ortsausgang Hundisburg Richtung Rottmersleben und in Leipzig Arno-Nietzsche-Straße statt auswärts einer. Habt ihr Staus oder Blitzer gesehen? Ruft kostenlos an. Dankeschön. 08021 und 4 mal die 0. Oder schickt uns eine Nachricht per WhatsApp Nummer auf sputnik.de. Warum ist denn das gerade so schön in Halle zum Beispiel? So ein bisschen blauer Himmel und die Sonne so orange. Ja, ich quatsch euch den Herbst schön. Warum denn nicht? 21 Grad in Halle, Burg Giebichenstein, nice. Magdeburg am Dom 22 Grad, Jena Botanischer Garten 21 Grad. Heute Abend bleibt es trocken, in der Nacht fängt es dann aber an zu regnen. Tiefstwerte später 15 Grad. Auch morgen dann recht wechselhaft und windig, maximal 22. 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

0: Da hat jemand ein bisschen viel Empire of the Sun gehört, habe ich so das Gefühl. Es ist keine nicht zufällig, dass es ähnlich klingt, oder? Topic hat was Neues gemacht. Lucky Ones, hier bei MDR Sputnik gehört. Tachchen. Ach, und endlich Herbst. Bin ich der Einzige, der Herbst mag? Naja, weil es geiles Hoodie-Wetter ist und weil man sich endlich zurückziehen kann, drinnen sein kann, auf der Couch sein kann, mit seiner Decke oder ich weiß, mit Freund, Freundin, wie auch immer, oder mit der Katze und neue Serien bingen kann. Gut, dass wir Therese haben aus dem Sputnik-Team. Du checkst uns immer neue Serien und Filme. Und dieser Herbst 2026, also ja, steht so im Zeichen von Literaturverfilmungen, Buchverfilmungen, ne?
1: True. Im Oktober gibt es eine Serie, die auf einem Buch von Stephen King beruht, wird also blutig bzw. gruselig. Carrie. Im Mittelpunkt steht da eine gemobbte Schülerin mit übernatürlichen Kräften. Und weil es diesmal im Zeitalter von Social Media spielt, wird es mit dem Mobbing natürlich noch ein bisschen heftiger. Ja. Start ist am 7. Oktober auf Prime Video.
0: Okay, was haben wir noch?
1: Da gibt es auch was richtig Schönes. Eine Neuverfilmung von Jane Austens Sinn und Sinnlichkeit. Ich liebe ja Jane Austen Romane und Verfilmungen. Okay. Geht um zwei sehr unterschiedliche Schwestern, die sich verlieben.
2: Der Mann, der mich liebt, muss brennen. Mit seiner ganzen Leidenschaft, ohne Zurückhaltung, ohne Zögern.
3: Ein gut aussehender Gentleman hat Marians Leben gerettet.
4: Nicht ihr Leben, gnädige Frau. Los den Knöchel.
5: Ihre Schwester wirkt glücklich.
3: Ja.
5: Selten trifft man auf solch einen Geist.
2: Hast du ihm nie gesagt, was du empfindest? Wofür?
3: Die Liebe.
1: Kinostart ist der 15. Oktober.
0: Okay, Liebe, Horror, Leidenschaft. Es wird ein wilder Herbst 2026, hab ich so im Gefühl. Übrigens, so noch mehr neue Serien und Filme checken wir euch immer im MDR Sputnik Popcorn. Den gibt's morgen Nachmittag wieder. Verrückt, da bin ich auch wieder am Radio. Oder ihr hört

Samstagabend mit Sputnik. Hallo, freue mich, dass ihr da seid. Okay, Samstagabend bedeutet ja immer eine Stunde voll mit neuer Musik. Die First Play Show startet gleich.

0: eine Stunde voll mit neuer Musik. Die Sputnik First Play Show startet hier nach 19 Uhr jetzt.
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2: In Sachsen-Anhalt hat Unterrichtsausfall zu Lücken auf fast jedem 10. Schulzeugnis geführt. Wie das Bildungsministerium auf Anfrage der Linken mitteilte, stand bei mehr als 20.000 Schülern statt einer Zensur die Abkürzung NE auf dem Zeugnis. Diese steht für nicht oder nicht ausreichend erteilten Unterricht. Am häufigsten betraf dies den Angaben zufolge die Fächer Musik, Wirtschaft, Ethik und Informatik. Das Bildungsministerium betonte, dass der nicht erteilte Unterricht nicht ausschließlich auf Lehrermangel zurückzuführen sei. Es gebe auch organisatorische Gründe. In Berlin und Köln haben mehrere hundert Menschen am sogenannten Marsch für das Leben teilgenommen. Nach Angaben des Bundesverbandes Lebensrecht protestierten sie unter anderem gegen Abtreibungen und assistierten Suizid. Nach Polizeiangaben kamen in beiden Städten mehrere hundert Menschen zusammen. Die Veranstalter hatten jeweils mit mehr als 3000 Teilnehmern gerechnet. Die Kultureinrichtungen in Halle haben bei einer Großübung mit der Feuerwehr den Ernstfall geprobt. Nach Angaben der Stadtverwaltung trainierten die Beteiligten in Schutzanzügen die Bergung, Reinigung und Dokumentation von durchnässtem Kulturgut. Ziel der Übung sei es gewesen, die Notfallplanung zu überprüfen und im Ernstfall wertvolle Objekte retten zu können.
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0: 19.02 Minuten. Hier ist das MDR Sputnik Verkehrsupdate aus Leipzig. Rackwitzer Straße zwischen Amgotischem Bad und Berliner Straße nach einem Unfall gesperrt. Blitzer A2 Richtung Berlin zwischen Burg Ost und Thesen. A14 Richtung Schwerin zwischen Wolmestedt und Kolbitz. Und in Leipzig in der Arno-Nietzsche Straße statt auswärts ein Blitzer. Habt ihr noch Staus oder Blitzer gesehen? Gerne mal Bescheid sagen. Dankeschön. Ruft uns kostenlos an 08021 und 4x die 0. Oder schickt uns eine Nachricht per WhatsApp. Nummer auf sputnik.de. Und das sind die aktuellen Werte. Magdeburg am Dom 21 Grad, Halleburg-Giebichenstein 21, Jena Botanischer Garten 20 Grad. Es bleibt heute Abend noch trocken. Erst in der Nacht fängt es an zu regnen und die Tiefstwerte dann um 15 Grad. Morgen am Sonntag recht wechselhaft und windig, maximal 22 Grad.
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0: 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Hi, hier ist Marvin. Ich freue mich, dass wir jetzt eine Stunde gemeinsam neue Musik hören. Contra K hat was Neues gemacht. Carly Rae Jepsen, James Arthur, Bieber Doobie. Hören wir alle gleich. Jetzt geht's los mit Rose. Die kennen wir ja durch Blackpink und ihren Hit zusammen mit Bruno Mars. Ah, bitte, bitte, ah, bitte, bitte. Den musste man nur oft genug hören und dann mochte man ihn irgendwann. Das ist sowas bei mir. Und hier kommt ihr neuester Track, New Trick. Der wird auch durch die Decke gehen. Die ganze Welt wird ihn hören und lieben, weil er ist der Soundtrack für die neue, also für so eine Handywerbung halt. Für dieses Handy, was man neuerdings klappen kann und was 2000 Euro kostet. Warum sollte man sich das kaufen? Aber der Track? Gut. New Trick jetzt.

Hier sind die neuesten Tracks der Woche. Und geht weiter mit zwei Männern, die über große Gefühle reden. Ich bin selber schon total emotion-struck und freue mich, dass die das machen. Ein super Match, The Kid LAROI und Given. In ihrer gemeinsamen Single geht es jetzt um toxische Beziehungen, die ja mehr so einem Wettstreit ähneln. Aber eben nicht um Liebe. Vielleicht kommen sie auch nochmal drauf. Dass Liebe sich irgendwie geiler anfühlt als toxische Liebe, oder? Der Track Get Even. Kid LAROI und Given.

die neuesten Tracks der Woche hier in eurem First Play Stream. Und jetzt bitte noch einmal Sommer. Bitte nur noch dieses eine Mal, bevor dann irgendwann jetzt Herbst wird. Ja, ist soweit. Sorry, Spoiler. Timmy Trumpet und alle Farben, die machen nochmal ordentlich Festivalstimmung. Neuester Track, Chase the Feeling jetzt.

die neuesten Tracks der Woche hier. Hallo, in eurer First Play Show. Contra K jetzt. Also Adrenalin ist, glaube ich, so einer der bekanntesten Contra K Songs. Und jetzt kriegt die Nummer endlich einen Nachfolger. Adrenalin 2.0, so klingt das.

First Place der Woche hier. Miley Cyrus jetzt. Neuer Album ist doch draußen. Natürlich sind da jede Menge neuer Tracks drauf und einen davon gibt's jetzt. Was ich an Miley einfach liebe, immer, schon immer geliebt habe, ist diese raue Stimme. Und die halt auch nicht KI. Entschuldigung, jetzt muss ich husten, weil ich sie so nachgeäfft habe. Das ist nicht KI, sondern wenn sie redet, wenn man sie in Interviews hört, dann hört man auch diese Stimme und das finde ich einfach so toll. Miley, we love you. Und hier ist einer ihrer neuesten Tracks, Let's Get Married.

Also noch ist Techno nicht vorbei und das hören wir jetzt hier in der First Play Show. Shi Agu unter anderem mit auf diesem Track drauf. Ich glaube, der

0: Könnte allen mal erklären, wie so dieser neue deutsche Techno funktioniert. Die neue Single zeigt eben, das ist Mucke zum Springen. So macht man das. Und wir werden nicht mehr so viel draußen feiern, weil es ist Herbst, aber drin kann man ja auch ganz gut springen. Chiagu, Mr. Polska und DJ Talk, Hard Tech Tutorial, so klingt dieser Track jetzt.
1: Hard Tech Tutorial für Einsteiger. Dieser Song ist gewidmet an alle Raver der Nation. Wir ficken eure Ohren.
2: DJ Türke, komm, erkläre mir Hard Tech.

jetzt James Arthur. Hier sind die neuesten Tracks der Woche in eurer First Play Show. Hammer Stimme und Weltstar, man muss es nicht sagen. Ausverkaufte Europa Arena Tournee. Restlos ausverkaufte UK und Ireland Tour. Da hat er dieses Ding schon gespielt und man hat gemerkt, es funktioniert. Die Fans lieben es. Und jetzt ist der Track offiziell da. Für uns alle. James Arthur, Waste My Tears.

die First Place der Woche hier. Shakira jetzt zusammen mit Maluma. Sie sind ein absolutes Dreamteam. Er kolumbianischer Sänger, sie sowieso Megastar. Drei Songs haben sie schon draußen und jetzt ist Nummer 4 dran. Agua.

0: Die First Place der Woche sind hier. Dominik Hartz kommt jetzt. Vor einem Jahr stand er auf der ARD New Music Hotlist. Da schreiben wir immer so alle Artists und Sounds drauf, die wir unbedingt pushen wollen, weil wir so verliebt in sie sind. Guck mal, und ein Jahr später bringt er einfach schon sein zweites Album raus. Dominik Hartz, einfach bester Mann. Solo-Tour steht auch an. 14. November ist er übrigens in Leipzig. Und hier einer seiner neuesten Tracks, Atme aus. Jetzt.
1: Ich glaube, ich habe es jetzt gecheckt.

Die neuesten Tracks der Woche in eurer First Play Show. Guten Tag, freue mich, dass ihr hier seid. Also kaum jemand versprüht so lässig und mühelos gute Laune wie Anderson .Paak. Und er hat einfach auch Rap-Flows gut durchgespielt. Dafür gab es zu Recht schon mehrere Grammys, vielleicht jetzt auch mal wieder noch einen Preis für diesen neuen Song, A Good Day, First Play.

die First Place der Woche sind hier. Carly Rae Jepsen hat neue Musik gemacht. Und in dem Moment, wo ich Carly Rae Jepsen sage, habe ich sofort diesen Ohrwurm von vor 300 Jahren im Kopf. Call Me Maybe wurde ja auch immer wieder in Social Media hochgepusht, so in den letzten Monaten. Und jetzt macht sie neue Musik. Neues Album ist da. Day and Night steckt wirklich voller kreativer Pop-Ideen, finden wir. Und daraus hören wir jetzt Versailles. Hier ist Carly Rae Jepsen. Hello.

0: Und jetzt
1: der selbsternannte Rudi Völler des Deutschraps. Ihr macht euch selber ein Bild. Kann er es immer noch einhalten? Dieser Young Saint Paul. Ich bin großer Fan von ihm. Fettes Feature hat er jetzt am Start für seinen neuesten Song. Hat er sich mit Profi Bowser zusammengetan. Und das im selben Jahr, wo er auch auf unserer ARD New Music Hotlist steht. Also ihr merkt, wir wollen diesen Jungen pushen. Es läuft einfach so gut bei ihm. Und es klingt ja auch. Young Saint Paul zusammen mit Bowser. Hände hoch jetzt. 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

0: Die First Place der Woche hier. Ich liebe diesen Typen hier, Troye Sivan, der ja immer so für zarte Indie-Nummern bekannt ist. Aber die Zeit ist irgendwie schon länger vorbei bei ihm. Und das zeigt auch das neue Album She's the Best. Es geht wieder mehr in die klubbige Richtung. Ich will lange Clubnächte im Winter, weil draußen kannst du eh nichts machen. Also drin vielleicht zu diesem Track hier abgehen. Party. Troye Sivan, First Play.
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0: jetzt Clean Bandit. Hier sind die First Place der Woche. Ich liebe Clean Bandit einfach und ich bin so happy. Nächstes Jahr kommt ein neues Album. Es heißt Company und sie schicken jetzt schon mal so einen kleinen Gruß voraus. Also wie könnte es klingen? Es ist eben genau dieser typische Clean Bandit Dance Pop Sound und dann einfach Hammer Vocals von R&B-Sängerin Chloe. Hier sind Clean Bandit mit Company.
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Die neuesten Tracks der Woche hier in eurer First Play Show, auch immer in der ARD Sounds App, ist doch klaro. Und er hier, starker Typ, das Herz am richtigen Fleck, Ritalin kommt und er fragt, was bleibt denn dir noch, wenn du nicht optimistisch bist? Fällt nicht immer so einfach, aber interessanter Gedanke. Daraus einfach mal einen Track machen, warum denn nicht. Neue Single von ihm heißt Optimistisch. Jetzt.

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